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0: Willkommen im Kulturton, dem Kultur- und Bildungskanal auf Freirad. Zur heutigen Sendung zum Thema Literatur begrüßt Sie Matthias Martin Domanik. Zahllos und anhaltend beliebt sind die Filme, Bücher oder Fernsehserien über die Aufklärung von Verbrechen mit Hilfe forensischer Spuren und der Gerichtsmedizin. Dass die Realität oft ganz anders ist, aber dennoch spannend, hat der bekannte österreichische Gerichtsmediziner Walter Rabl mit dem letztes Jahr erschienenen Buch Leichen lügen nicht bewiesen. Dort blickt der gebürtige Folterer auf einige der interessantesten und spektakulärsten Fälle aus seiner 40-jährigen Karriere zurück und beschreibt die Möglichkeiten und auch Grenzen der Gerichtsmedizin. Am 17. Juni kam er auf Einladung der Tiroler AK-Bibliothek in die Arbeiterkammer und gab dort Einblick in das Buch und seine Arbeit. Der Kulturton war für sie bei der längst ausgebuchten Veranstaltung dabei. Durch den Abend führte Rabls Co-Autorin Birgit Kofler-Betschardt. Ebenfalls in Tirol geboren, lebt sie heute in Wien und Triest. Die ausgebildete Juristin arbeitete für die UNESCO im diplomatischen Dienst und als Kabinettschefin im Gesundheitsministerium, bevor sie sich als Verlegerin und Autorin selbstständig machte. Unter anderem hat sie auch Sachbücher über Kaiser Maximilian und Kaiserin Charlotte von Mexiko geschrieben, über den Völkermord an den Armeniern, die ersten Ärztinnen in Österreich, sowie einen Reiseführer über Triest und war auch am Erzählband Mörderische Geschichten von mörderischen Schwestern beteiligt.
1: Ich bin ja also ein schwerer Krimi-Junkie, schaust gerade gerne Krimi und so, und habe mir dann gedacht, ich würde es wahnsinnig gerne mal wissen, wie es im wirklichen Leben ist. Ja, und da habe ich bei dem auch gefragt, der es am besten weiß, und das werden wir jetzt gemeinsam ein bisschen durchgehen.
0: Trotz oder vielleicht gerade wegen der Beliebtheit forensischer Themen in der Populärkultur kursieren viele irrige Vorstellungen zur Gerichtsmedizin. Dies beginnt beim Namen. Anders als in den USA sind Pathologie und Gerichtsmedizin in Österreich keine Synonyme oder auch nur enger verwandt.
2: Also Gerichtsmedizin und Pathologie sind völlig unterschiedliche Fächer. Es gibt, wenn man Medizin studiert hat, macht man entweder den Arzt für Allgemeinmedizin, also den praktischen Arzt, oder man macht eine Facharztausbildung. Und da gibt es einen Facharzt für innere Medizin, Facharzt für Chirurgie, es gibt einen Facharzt für Pathologie, es gibt einen Facharzt für gerichtliche Medizin. Das sind jeweils Ausbildungen, die 6 Jahre lang dauern und völlig andere Inhalte haben. Also die Pathologie ist die Lehre der Erkrankungen. Der Pathologe beschäftigt sich mit Krankheiten, erforscht Krankheitsprozesse, macht Tumordiagnostik, schaut, dass die richtige Therapie gemacht wird. Das ist alles ganz was anderes als die Gerichtsmedizin. Der Gerichtsmediziner beschäftigt sich mit Verstorbenen auch, bei weitem nicht die Hauptanteil, kommen wir vielleicht noch später dazu. Der macht plötzlichen Tod, plötzlich und unerwartet, eigentlich so, wie wir alle sterben wollen. Wir wollen ja alle 90, 95 werden und dann plötzlich und unerwartet sterben. Das ist auch nicht normal. Deswegen, wenn jemand plötzlich und unerwartet stirbt, könnte vielleicht was dahinter stecken. Nicht? Bei einem 20-Jährigen, 25-Jährigen ist klar, da schaut man eher nach, als bei einer 90-Jährigen Oma. Aber die Oma kann genauso gut ermordet worden sein, wenn sie plötzlich und unerwartet stirbt.
0: Wie entscheidet sich bei einem Todesfall überhaupt, ob er letzten Endes auf der Gerichtsmedizin landet?
2: Also da gibt es ganz klare, definierte Wege, wie man zur Obduktion überhaupt kommt. Die Obduktion im Auftrag der Staatsanwaltschaft ist das am weit oben stehendste. Der Staatsanwalt kriegt eine Meldung, meistens von der Polizei. Also wenn irgendwas passiert und irgendein Todesfall passiert, in der Wohnung gefunden wird, holt man in der Regel die Polizei und die Rettung. Alle da und die Polizei macht einmal ihre Ermittlungen. Dort Zeugen einvernehmen, schaut es am Vorfallsort aus, schaut sich den Verstorbenen an, mit dem Arzt unter Umständen gemeinsam. Und wenn denen was verdächtig vorkommt, dann melden sie das der Staatsanwaltschaft und der Staatsanwalt entscheidet dann, muss ich mehr wissen oder genügt nur das. Und der Staatsanwalt kann

0: In Österreich ist so, seit der Maria Theresia muss jeder Todesfall von einem Arzt beschaut werden. Wir haben in Österreich da einen Vorteil, wir haben speziell ausgebildete Ärzte. Es kann nicht jeder Arzt einfach die Totenbeschau machen. In Deutschland ist es so, es kann jeder Arzt machen. Der Zahnarzt kann die Totenbeschau machen, der Notarzt. In Österreich müssen die Ärzte ausgebildet sein. Der Sprengelarzt, der Amtsarzt von der Behörde, die machen die Totenbeschau, und wenn der die Todesursache nicht feststellen kann von außen, dann kann man sagen, wir brauchen eine Obduktion zur Klärung der Todesursache. Also das ist die sanitätsbehördliche Obduktion, auch wenn jemand in der Klinik stirbt und der Arzt will nur irgendwas wissen, ob man die Diagnose richtig stellt, hätte man anders behandeln sollen, dann kann obduziert werden. Das entscheidet der Beschauarzt. Und die dritte Möglichkeit ist dann, dass Angehörige eine Obduktion haben wollen, wenn der Staatsanwalt sagt, für mich ist alles klar, der Beschauarzt sagt auch alles klar, und irgendein Angehöriger möchte aber mehr wissen, weil die sind dann im Verfügungsrecht des Leichnams und können die Obduktion beauftragen, quasi über einen Rechtsanwalt. Das kann der Verstorbene selber machen. Wenn der sagt, ich möchte nach meinem Tod unbedingt obduziert werden, dann versucht man den Willen natürlich durchzusetzen.
1: Walter Rabel, der im Jahr 2024 in den Ruhestand gegangen ist und zuvor stellvertretender Direktor der Gerichtlichen Medizin an der Uni Innsbruck und Präsident der Österreichischen Gesellschaft für Gerichtliche Medizin war, ist seit Jahren als lebhafter Kritiker der Tatsache in Erscheinung getreten, dass in Österreich zu wenige und immer weniger Obduktionen durchgeführt werden.
0: Wir haben angefangen 1983 in Innsbruck, da war die Obduktionsquote bei zwischen 30% und 35%. Das heißt, jeder dritte Verstorbene ist auch obduziert worden. Das ist jetzt chronisch gesunken quasi. Wir sind jetzt bei 7-8%, wobei wir noch immer noch viel besser sind als beispielsweise Deutschland oder die Schweiz. Die haben eine Obduktionsquote von 1-2%.
1: Damit verbunden ist ein wahrhaft erschreckender Gedanke. Vielleicht sind die bekannt werdenden Tötungsdelikte nur die Spitze eines Eisberges.
0: Und was die unerkannten Tötungsdelikte betrifft, das ist ja nicht alles nur Mord, das können auch Unterlassungsgeschichten sein, fahrlässige Sachen. Da haben wir natürlich eine Dunkelziffer, ganz klar. Konservativ geschätzt kommt auf jedes erkannte Tötungsdelikt mindestens ein weiteres, was nicht erkannt worden ist. Die Deutschen sagen teilweise 1-3, 1-4. Wobei die haben schlechtere Beschauarzte, haben wir gesagt.
1: Ist die Gerichtsmedizin einmal eingeschaltet, dann arbeitet sie den Todesfall auf mehreren Ebenen gründlich auf.
0: Wenn wir mal anfangen mit unseren Untersuchungen, dann ist es ein komplett Gesamtpaket. Wir machen ja nicht nur die Obduktion, sondern immer, bei jedem Fall im Auftrag der Staatsanwaltschaft, machen wir toxikologische Untersuchungen dazu, wir machen feingewebliche Untersuchungen dazu, und erst dann haben wir ein Gesamtbild.
1: Ein weiterer populärer Irrtum, schon durch die ältesten Krimis verbreitet. MedizinerInnen könnten den Todeszeitpunkt sehr genau abschätzen und damit regelmäßig Entscheidungen zur Klärung eines Verbrechens beitragen.
0: Also, was jetzt den konkreten Zeitpunkt betrifft, ist meistens nicht so wichtig. Also wir haben extrem selten Fälle, wo es um eine halbe Stunde Stundenfunken wegen einem Alibi oder sonst was. Das ist im Drehbuch steht das meistens rein, weil man im Fall irgendwie umständlich klären muss. Aber in der Praxis, in der Wirklichkeit ist es bei weitem nicht so wichtig, Gott sei Dank. Und wir haben relativ wenig Methoden zur Klärung, sondern Todeszeitraum. Also wir lassen es da ein bisschen mehr offen. Wir haben beispielsweise Temperaturmesser. Wir messen die zentrale Temperatur im Leichnam und setzen die in Beziehung zur Umgebungstemperatur, und je wärmer sie ist, desto langsamer kühlt die Leiche aus, abhängig vom Körpergewicht natürlich. Und da haben wir so ein hochwissenschaftliches Temperatur-Todeszeit-Bezugsnomogramm, nennt sich das. Das ist so eine Seiten, die in der vier Seiten mit Haufen Linien drauf, viele Zahlen, alles in Englisch, also hochwissenschaftlich ist. Es gibt eine Standardabweichung. Also erstens gibt es einmal eine Standardsituation. Das gilt nur dann, wenn die Leiche unbekleidet ist, in Rückenlage liegt, ausgestreckt, keine Bedeckung, kein Wind, keine Feuchtigkeit, also praktisch nie. Und für alle anderen Situationen haben wir Korrekturfaktoren. Und die fließen ins Körpergewicht ein. Das heißt, wenn die Leiche zur normalen Standardrückenlage liegt, nehmen wir das originale Körpergewicht, wenn sie wieso mit zudeckt ist und warum ein Bett

0: Krieg müssen wir das Körpergewicht verdoppeln. Beispielsweise, wenn sie so gekrümmt liegt, mal 1,2. Aber die Standardabweichen sind plus minus 2,8. Und das sind aber keine Minuten, sondern das sind Stunden. Das heißt, plus minus 3 Stunden sind wir immer genau. Und das ist so, wenn ich jetzt am Tatort bin und der Polizist will wissen, wann ich so gestorben bin. Da fange ich nicht an mit Temperatur, Todeszeit, Nomogramm und von aus umrechnen, sagen irgendwas, sondern ich stelle sofort eine Gegenfrage. Wann hat man das letzte Mal gesehen? Wann war das letzte Mal in Facebook? Wann war online? Das sind noch viel wichtigere Hinweise, weil wenn heute ein junger Mensch nicht mehr online ist, gibt es zwei Möglichkeiten. Entweder erst schon oder Akku ist leer.
1: Was in Krimis meist auch sehr leicht geht, als Täterin Leichen nach dem Verbrechen verschwinden zu lassen, etwa durch Verbrennen, Säure oder indem man sie in Geräte wie Häcksler hineinwirft. In der Realität ist das alles sehr schwierig bis unmöglich.
0: Nein, es ist extrem schwierig. Da muss man schon auf dem Fach direkt sein, beispielsweise Bestatter. Ein Bestatter hat vielleicht die Möglichkeit, dass in einem Sarg eine zweite Leiche eingelegt oder ein paar Leichenteile, die jeweils kremiert, schön sauber. Aber für einen normalen Sterblichen eine Leiche verbrennen, ist fast ein Ding der Unmöglichkeit. Der menschliche Körper besteht zu 60-70% aus Wasser. Jetzt bei 100 Kilo haben wir 70 Liter Wasser, da brauche ich sehr viel Energie und lange Zeit und hohe Temperaturen, damit da nichts mehr übrig bleibt. Und auch in Krematorien, nach ein paar Stunden bleibt noch genügend Material übrig, weil wir haben da eine Urne mit Asche drin, mit Knochenresten, mit Zähnen und alles Mögliche noch dabei. So vollständig vernichten, entsorgen geht da nicht. Es geht auch nicht mit Säure irgendjemanden auflösen. Würde man das machen, wenn man in der Badewanne, erstens fängt das fürchterlich stinken an, zweitens haben wir auch eine Brühe, die da rein schwimmt, die alles verstopft, Knochen, die übrig bleiben, also das ist äußerst unangenehm, das Ganze. Und da die Leichen Zerlegungen, die Eislegi beispielsweise, die hat ihre zwei Opfer, hat sie mit der Motorsäge zerlegt. Das ist ein fürchterliches Chaos, was da entsteht. Die Motorsäge ist nämlich nicht geeignet für biologisches Material, sondern braucht da härteres Material, Holz. Das ist eine irrsinnige Sauerei und Spuren massenhafte Übel bleiben auch beim Hexer.
1: Tatsächlich kann die Gerichtsmedizin aber sehr gut feststellen, ob eine Leiche bewegt bzw. an einen anderen Ort transportiert wurde, auch durch die sogenannten Totenflächen.
0: Die Totenflecht ist nichts anderes als ein physikalisches Phänomen. In dem Moment, wo der Kreislauf stillsteht, fängt das Blut an abzusacken, entsprechend der Schwerkraft. Das heißt, wenn jemand in Rückenlage liegt, dann habe ich die Totenflecken symmetrisch verteilt am Rücken, je nachdem wie weit es geht, bis zur Hälfte darauf unter Umständen, da wo die Leiche aufliegt, da habe ich Gegendruck von unten, da habe ich keine Totenflecken. Und so kann man schauen, passen die Totenflecken zur Auffindungsposition. Die Leiche da im Fuß, die ist mit dem Kopftieflage ganz am steilen Gelände gelegt. Das heißt, wenn er da verstorben wäre, dann hätten wir das ganze Blut im Kopf, Oberkörper leicht, die Totenflecken von da bis da. Der hat aber schön entsprechend der Rückenlage Totenflecken gehabt. Auch die Totenstarre hat nicht dazu gepasst, weil die Totenstarre entwickelt sich 2 bis 3 Stunden nach Eintritt des Todes. Zuerst schlaft man mal alles, das ist eine von den wenigen Szenen, die stimmen in die Hollywood-Filme. Wenn jemand stirbt und ganz verkrampft ist und Schmerzen in dem Moment, wo er stirbt, dann schlaft alles. Und genau das passiert in Wirklichkeit auch.
1: Mehr Eindrücke von der Lesung Leichen lügen nicht mit Walter Rabl und Birgit Kofler-Betschart erhalten Sie im zweiten Teil der Sendung nach etwas Musik.
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0: Sie hören den Kulturton auf Freirad, heute zur Veranstaltung der AK-Bibliothek Leichen lügen nicht mit Walter Rabl und Birgit Kofler-Betschart. Besonders regelmäßig falsch dargestellt in den Medien wird die Identifikation von Leichen durch trauernde Angehörige und deren Rolle für die Aufklärung eines Todesfalls.
1: Diesen Vorgang der persönlichen Identifizierung, der wird als Agnostierung bezeichnet. Also im richtigen Ausdruck ist aber völlig fehlerbehaftet. In der Situation, wo gerade ein naher Angehöriger gestorben ist, kann man sich darauf überhaupt nicht verlassen. Wir haben da Beispiele in Galtür zum Beispiel, bei der Lawinenkatastrophe, da waren 38 Lawinentote, alle frisch, aus dem Schnee ausgezogen, ohne Verletzungen, ohne alles. Und da haben wir damals, was so der Beginn von der Digitalfotografie, haben wir mit der Kamera die fotografiert, so das Bild, auf Laptop geladen und den Angehörigen, die in Galtür waren, gezeigt. Und die Frau aus Holland hat gesagt, ja, das ist mein Mann. Daraufhin haben wir ihr den Leichnam gezeigt, das haben wir in der Feuerwehrhalle in die Bodybags eingebracht, hat gesagt, ja, das ist mein Mann. Tatsächlich was völlig anderes. Da haben wir müssen beweisen, dass es nicht ihr Mann ist. Also, wie macht man richtige Identifizierungen? Da gibt es Interpol-Standards weltweit. Gibt es drei Möglichkeiten. Die Primary Identifier, das ist die DNA-Analyse, der Zahnstatus oder die Fingerabdrücke. Das sind die drei sicheren Möglichkeiten, jemanden zu identifizieren. Und das macht man auch.
0: Am Beispiel eines rätselhaften Falles aus Hall in Tirol demonstriert Walter Rabl die gerichtsmedizinischen Tücken des Phänomens Unterkühlung.
1: Ja, grundsätzlich ist es natürlich so, man muss vom Schlimmsten ausgehen. Ganz klar, in so einem Fall ist Feierabenddach, Leiche wird beschlagnahmt, wird obduziert. Tatsächlich ist die Frau an einer natürlichen Ursache verstorben, nämlich an einer Unterkühlung. Und zwar deswegen entkleidet, weil es im Rahmen der Unterkühlung in einer relativ späten Phase gibt es ein Phänomen, wo die Leute nachher auf einmal paradoxe Wärmegefühle entwickeln, denen wird es heiß und die fangen an, sich auszuziehen. Man nennt das Kälteidiotie, oder blöder Ausdruck, oder Kälteirre sein. Es gibt auch noch ein Höhlenphänomen, wo die Leute sich noch irgendwo verkriechen. Das ist ein typisches Zeichen, dass da in der Umgebung nachher Kleidungsstücke liegen, Spuren sein von einanderkriechen im Schnee, und das kann auf eine Unterkühlung zurückzuführen sein. Kann natürlich genauso gut ein Sexualdelikt sein, das heißt, Unterkühlung muss man zuerst einmal feststellen und dann muss man alle anderen Untersuchungen gemacht haben, schauen auf Verletzungen, ob irgendwelche Fremdspuren da sind hinsichtlich eines Sexualdelikts, man muss am schlimmsten ausgehen. Das heißt, wenn man alles andere ausgeschlossen hat, unter anderem Unterkühlungszeichen, finde ich, kann man sagen, okay, da ist nichts anderes dahinter, das ist eine Unterkühlung und kein Tötungsdelikt.
0: Aus Sicht von Walter Rabl ist es gerichtsmedizinisch mindestens so wichtig, Unschuldige zu entlasten, wie TäterInnen zu überführen.
1: Ich kann mich an einen Vergewaltigungsfall erinnern, wo wir DNA-Material analysiert haben. Die Opfer hat den Mann als Täter identifiziert, dann hat es nur unabhängige Zeugen gegeben, die auch gesagt haben, ja genau der war es. Wir machen eine DNA-Analyse, das sperren wir aber auf einen anderen. Der war es nicht. Der hat dem Leute so verdient, ähnlich geschaut. Jetzt, wenn man sich vorstellt, die hätten wir keine Analyse machen können, was wäre passiert? Der hätte 100-mal sagen können, ich bin unschuldig und ich weiß nicht, den hätten wir verurteilt. Opfer identifiziert, agnostiziert, und unabhängige Zeugen haben auch gesagt, der war es. So kann man die Leute auch entlasten, und das ist mindestens genauso wichtig. Ich sage immer, lieber ist einer, der was angestellt hat, der davon kommt, als einer, der nichts angestellt hat und dafür verurteilt wird.
0: Das nächste populäre Klischee: Gerichtsmedizinerinnen schmieren sich Pfefferminzöl oder Balsam unter die Nase, um den überwältigenden Verwesungsgerüchen etwas entgegensetzen zu können.
1: Das wäre genauso ein Kunstfehler, weil der Geruchssinn gehört mit zur Obduktion. Also ich rieche bei der Obduktion den Alkohol bzw. die Aromastoffe, wie beim Lebenden, der hat eine Fahne, das kann ich riechen an die Organe, ich rieche Rauchinhaltsstoffe, eine Zyanidvergiftung kann man riechen, ich rieche es nicht, das ist was Genetisches. Wir haben Gott sei Dank technische Assistenten, die da sehr empfindlich sind, ich habe mal probiert, in der Toxikologie an Zyanidflasche riechen, mit nichts gerochen, gar nichts. Hinten hat es noch ein bisschen gezogen und das war noch ganz schummrig ein bisschen, aber dann habe ich gewusst, ich rieche es nicht. Andere riechen es sofort. Außerdem nutzt es nichts. Ich sage immer, wenn man einen Fichtennadelraumspray und eine faule Leiche, dann riecht es halt wie eine faule Leiche im Wald.
0: als Experte für Todesarten war Walter Rabl auch in die Diskussion um den Fortbestand der Todesstrafe durch Erhängen in Japan involviert.
1: Das Interessante war, sind auf einmal zwei japanische Rechtsanwälte bei mir im Büro standen und haben mir ihr Anliegen quasi vorgebracht. Ich habe mal gefragt, wie sie auf mich gekommen sind. Und da habe ich zwei, drei Fälle publiziert, wo es um Erhängen gegangen ist, einmal Dekapitation beim Erhängen, wo es den Kopf abgerissen hat und so weiter. Und deswegen sind die auf mich gekommen, als quasi Fachmann für das Erhängen. Der Hintergrund ist der, dass in Japan ist eines von den wenigen zivilisierten Länder, wo es nur die Todesstrafe gibt. Das heißt, die verurteilen die Leute zum Tod, da sind sie in Todeszelle. Es sind momentan glaube ich 160, 170 Leute und irgendwann einmal kommt da und sagt, jetzt heute bist du dran, die wissen den Termin nicht, wenn sie quasi umgebracht werden. Und in Japan gibt es seit dem 17. Jahrhundert nur das Erhängen als Todesstrafe. Keine andere Möglichkeit ist da gegeben. Also man kann die nicht erschießen, Giftspritze etc., das ist alles nicht möglich, sondern nur das Erhängen. Und die Anwälte wollten quasi mit dem hinteren Eingang quasi sagen, das Erhängen widerspricht der Menschenwürde und damit darf man es eigentlich nicht mehr machen und damit wäre die Todesstrafe abgeschafft gewesen. Und deswegen bin ich als Sachverständiger in Osaka gewesen, beim obersten Gerichtshof und habe denen sehr viele Fragen zum Thema Erhängen erläutert.
0: Was es tatsächlich gibt, sind Cold Cases, die nach Jahren und Jahrzehnten wieder hervorgeholt und vielleicht noch aufgeklärt werden können, auch durch die Weiterentwicklungen in der gerichtsmedizinischen Technik. Ein Beispiel ist der Fall der im Innsbrucker Rapoldi-Park im Jahr 2005 ermordeten Studentin, in den nun nach über 20 Jahren wieder Bewegung gekommen ist.
1: Im konkreten Fall, soweit ich es aus den Medien weiß, ich weiß ja konkret auch nicht mehr, als in der Zeitung gestanden ist, und wenn es in der DT steht, dann muss es stimmen. Da geht es offenbar um eine Zigarettenkippe, die jetzt wieder mal untersucht worden ist, DNA-mäßig, und jetzt hat man ein Profil rausgekriegt. Das hängt einfach damit zusammen, dass die ganzen Spurenmaterialien von Tötungsdelikten, die nicht geklärt sind, wo man keinen Täter hat, das läuft im Rahmen der DNA-Datenbank und das Material wird aufgehalten. Das heißt, wir haben einen eigenen Kühlraum, minus 30 Grad, und da sind die ganzen Spuren, die da sind. Und in der DNA-Analytik gibt es Fortschritte. Ich habe jetzt unlängst mit meinem Kollegen Walter Barson, unserem Molekularbiologen, eine Veranstaltung gehabt. Und da hat er mir erzählt, das ist ungefähr so wie mit den Computern. Jede neue Generation kann viel, viel mehr, braucht viel weniger Material. Deswegen, wenn es immer wieder macht, dass alte Fälle, wo du Material da ist, außer geholt werden aus dem Archiv und mit den neuen Methoden nochmal auch untersucht werden. Einfach um zu schauen, kann man jetzt mehr analysieren und das ist offensichtlich in dem Fall, hat es da funktioniert. Und die Spur, die Bedeutung der Spur, das ist nicht wieder eine Sache für die Polizisten. Mir kann ich nur sagen, auf dieser Zigarettenkippe ist DNA-Material von der und der Person drauf. Wie die Zigarettenkippe da hinkommt, was die für Bedeutung hat für den Fall, ist ganz eine andere Frage. Wir reden ja nie vom Täter, sondern immer nur vom Spurenverursacher.
0: Über die ganze Veranstaltung hinweg bewies Walter Rabl, dass er seinem oft mehr als nur etwas makabren Beruf durchaus immer wieder auch humorvolle Seiten abgewinnen kann.
1: Das ist alles bei Weitem nicht so ernst. Ich muss auch vorwegnehmen, der Beruf von einem Gerichtsmediziner ist emotional bei Weitem nicht so belastend, wie sich das der Laie vielleicht vorstellt. Weil egal, wie schlimm so eine Geschichte war, die ganze Vorgeschichte war, wenn der Verstorbene bei uns am Tisch liegt, ist alles vorbei. Da ist der Beruf von einem Polizisten beispielsweise viel belastender. Der hat einen Verkehrsunfall mit einem Todesopfer und der muss hinfahren zur Familie und sagt, euer Buch nimmt nicht mehr an. Der ist wirklich verunglückt. Oder im Krankenhaus, in der Klinik, genau das Gleiche. Ich war halb sehr Unfallchirurgie, halb sehr innere Medizin im Gegenfach. Und wenn man da auf der Innenmedizin ein Zimmer hat, wo man weiß, der Patient hat Leukämie, der ist Mitte 40 und in ein paar Wochen ist er tot. Und ich muss jeden Tag reinigen, dem gut zureden, Infusionen anlegen, sagen, das wird schon wieder. Das ist emotional viel belastender, als wenn der Strom ist und bei mir am Tisch liegt. Weil das, was den Menschen ausmacht, ist nicht mehr da am Tisch, egal wie man sagt dazu. Alles, was einen Menschen ausmacht, ist nicht mehr da. Das ist nur mal der Körper, das ist nur mal Der Rest, aber eigentlich wollte ich noch was anderes sagen. Wo wir lachen natürlich. Der Anfall von Fadelberg war sie, dann bei einer Gartenparty völlig aufgelöst und die Leute die Polizei angerufen und unter dem Gartentisch haben sie so ein Ding gefunden, so komische eingerollt auf einer Seite, so ein bisschen was raus, war verdächtig, was könnte es sein? Die Polizisten sind hergegangen, sind ins nächste Krankenhaus gefahren und haben die diensthabende Gynäkologin gefragt und die haben gesagt, das ist ein menschlicher Embryo mit Tierfraß, 11. bis 12. Schwangerschaftswoche. Daraufhin hat der Staatsanwalt uns beauftragt, wir sollen uns das anschauen. Wenn wir das gekriegt haben, habe ich einen Lachkrampf gekriegt. Weil das war nichts anderes als ein Magen von einer Maus. Jeder, der eine Katze daheim hat, weiß, wie sowas ausschaut. Wenn du das den Magen übrig, weil du schmeißt das Getreide rein und die Katzen möchten Getreide. Und auf der anderen Seite die Speiseröhre, die hat er so ein bisschen vorgeschaut, wie kann man das Arme vielleicht ausschauen. Und wenn man es abgeschnitten hat, war so Getreide, so kann man. Also das war wirklich lustig.
0: Sie hörten einen Kulturton zur Lesung mit Walter Rabl und Birgit Kofler-Petschardt auf Einladung der AK-Bibliothek am 17. Juni. Leichen lügen nicht ist im September 2025 im Karl-Überreuther Verlag erschienen. Mehr zu allen aktuellen Veranstaltungen der AK Tirol finden Sie auf ak-tirol.com.
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1: Der ORF steckt in der Krise. Wie schafft er es, sich neu zu erfinden? Herzlich willkommen im Falterradio. Sie hören Raimund Löw. Nach dem Rücktritt von Generaldirektor Roland Weismann gibt es viele offene Fragen. Wer wird neuer Chef oder neue Chefin? Wie kann der ORF im digitalen Zeitalter Bestand haben? Und vor allem, wie kann er relevant bleiben? Wie kann er sich dem Spardruck der Regierung beugen, ohne die Qualität des Programms zu verschlechtern? Beim Kampf um die öffentlich-rechtlichen Medien geht es um die Substanz der Demokratie. Schafft es der ORF, sich neu zu erfinden? Darüber diskutierten bei der Falter Arena, dem journalistischen Live-Event des Falter, am 26. Mai 2026 der ORF-Stiftungsrat Leonhard Dobusch, der Medienmanager und Bewerber für den ORF-Chefsessel Markus Breitenecker, Falter-Herausgeber Armin Thurnherr und die Medienressortchefin des Falter, Barbara Todt.
2: Wie angekündigt, Armin Thurnherr ist zurück. Neben ihm sitzt Leonhard Dobusch, unabhängiger ORF-Stiftungsrat, und neben mir Markus Breitenecker. Herzlich willkommen, schön, dass Sie alle hier sind. Ja, wir haben knapp 40 Minuten, das ist gar nicht so viel Zeit, wenn man zu viert am Podium sitzt mit drei Herren.
3: Got it.
2: Ich fange an, Herr Dobusch, mit Ihnen, weil Sie waren heute im Stiftungsrat und da hat es einen Sonderfinanzausschuss gegeben. Und da ist über eines der Probleme, die jetzt noch on top kommen, beim ORF gesprochen worden, nämlich 70 Millionen sollen eingespart werden. Was haben Sie erfahren können, wie sich das materialisieren soll im ORF?
3: Ja, also erstaunlich wenig, weil in Wirklichkeit ist der Beschluss noch nicht mal gefasst. Aber ich glaube, was diese ganze Sitzung und auch dieser Umstand sehr schön zeigt, ist, dass der ORF nicht staatsfern genug ist, nicht mal bei der Finanzierung. Also die gesamte Idee der Haushaltsabgabe ist ja eben genau die, dass wenn man im Budget irgendwo Geld suchen muss, und das passiert ja regelmäßig, dass dann nicht man sich mehr oder weniger leicht macht und sagt, naja, da soll mal die sparen, ja, beim ORF, in den Medien, und die werden das schon machen, und gleichzeitig kann man das vielleicht auch mit politischen Wünschen verbinden. Ja. Und jetzt gibt es beim ORF die Haushaltsabgabe. Aber bei der Einführung hat man eben, wo kommen die 70 Millionen, warum sind die überhaupt Thema? Bei der alten GIS-Gebühr war die Mehrwertsteuer drauf, und die Mehrwertsteuer hat aber gleichzeitig für den ONF den Vorsteuerabzug möglich gemacht. Im Zuge der Einführung der Haushaltsabgabe ist das weggefallen. Es gibt keine Mehrwertsteuer mehr, dadurch konnte der ONF auch keine Vorsteuer mehr in Abzug bringen und musste deshalb 70 Millionen Euro, hätte er dadurch verloren. Man wollte damals aber den Beitrag so niedrig wie möglich irgendwie bringen, und deshalb hat man gesagt, okay, wir kompensieren die 70 Millionen aus dem Budget. Und jetzt sieht man an diesem schönen Beispiel, das ist eben ein kleiner Teil des ORF-Budgets, aber es ist ein relativ relevanter Teil, weil ganz viele sind Rechte und sonstige Dinge halt schon fix vergeben. Und das heißt, das ist jetzt schon ein großer Brocken eigentlich vom frei verfügbaren Kapital, das der ORF oder vom Geld, das er zur Verfügung hat. Und selbst bei diesem kleinen Teil wird man sofort zum Bargaining-Chip. Also für mich zeigt dieses kleine Beispiel auch, warum die FPÖ-Idee, den ORF doch aus dem Budget zu finanzieren, eine saudumme Idee ist. Ja.
2: Ganz kurze Nachfrage. Diese 70 Millionen, die lesen wir in den Medien seit einiger Zeit, dass die eingespart werden müssen. Jetzt gab es heute diesen zentralen Finanzausschuss. Und Sie gehen da raus als Stiftungsrat, der eben auch quasi Kontrolleur des ORF ist, ohne dass Sie tatsächlich mehr erfahren konnten, wie das konkret umgesetzt werden soll? Also das kommt mir im Management ein bisschen merkwürdig vor.
3: Ich werde jetzt in die Bredouille gebracht, weil Sie wissen, ja, es ist eigentlich alles ultra geheim. Also man kann es zwar dann bei Harald Fiedler im Standard immer schön mitlesen. Fast wie
2: Harald ist hier, hallo Harald.
3: Ja, hallo Harald, ja. Aber also quasi ich selbst darf aber quasi eigentlich jetzt nicht die Details hier preisgeben auf der Bühne, weil hier ultra strenge Verschwiegenheit herrscht, also für uns Stiftungsräte. Ja.
2: Herr Breitnecker, Sie kommen aus der Privatwirtschaft. Wie würden Sie mit so etwas umgehen? Also anders oder macht man das dann genauso?
4: Ich bin auch ein bisschen gehemmt. Erstens, weil der Armin Thurnherr die Anforderungen an einen General beschrieben hat, die kann kein Mensch auf der Welt.
5: Er sagt, man muss ja mal versuchen.
4: Erfüllen, das ist,
5: muss einmal anfangen.
4: Ist unmöglich.
5: Mehr Ehrgeiz, bitte.
4: Und außerdem ist erst am Donnerstag die Abgabe der Bewerbungen und ich kann natürlich da jetzt nicht allzu viel sagen. Die Frage war, wie würde man damit umgehen, wenn so ein
2: Sparzwang
4: kommt? Also,
2: wo würden Sie einsparen?
4: Wo würde man einsparen? Also ich glaube, das ist natürlich schon schwierig als Externer, der nicht die ORF-Finanzen im Detail kennt, jetzt von außen zu sagen, da und da spart man am sinnvollsten ein. Da muss man natürlich schon hinein und sich das Budget anschauen und sich die Kosten anschauen. Aber prinzipiell, glaube ich, ist die Aufgabe bei 1,1 Milliarden Budget, dass man dort einspart, wo es nicht ins Programm geht. Also das heißt, das Programm soll möglichst nicht von Einsparungen betroffen werden, sondern eher im Bereich Verwaltung und im Bereich Sachkosten. Und was, glaube ich, auch nicht sein sollte, ist, dass man im öffentlich-rechtlichen Kernbereich

0: Aber ich würde dem ORF zu viel mehr Offensive raten. Ja, ORF ist das stärkste Medium des Landes und ich habe das, glaube ich, so ausgedrückt, er verhält sich wie ein von Zwergen gefesselter Riese. Ich meine, da sollte man den Leuten erklären, was sie für ihr Geld bekommen. Wenn es dann Probleme gibt, wobei der berechtigte Verdacht besteht, dass da und dort eine Selbstbedienungsmentalität herrscht in gewissen Bereichen und es gibt auch den berechtigten Verdacht, dass es da und dort gröbere Bereiche von Unproduktivität gibt im ORF, würde ich mal behaupten. Ja,
1: Jetzt muss ich nachfragen, unter uns Journalistenkollegen, was meinst du da konkret?
0: Ja, da meine ich weiße Elefanten, da meine ich Leute, die sich Privilegien herausnehmen, die ihnen in keiner Weise zustehen. Da gibt es Sümpfe, also da kennt jeder Gerüchte, die ich natürlich als Journalist nicht ungestützter ausbreiten will, aber das gibt es einfach in einem so großen Unternehmen und der ORF hat auch eine Mentalität entwickelt in seiner langen Geschichte, die diese Verhältnisse begünstigt. Das kann man einfach sagen. Ja. Ich als Verteidiger des Öffentlich-Rechtlichen kann das umso mehr sagen, weil ich glaube, dass der ORF sozusagen nicht nur in seinem Führungsverhalten vorbildlich sein sollte, sondern auch in seinem Kostenmanagement. Also der müsste mal eigentlich quasi neu gegründet werden und neu aufgesetzt werden, um diese Filzfelder da zu entfernen. Der hat schon, der alte Bacher hat mir schon vor, wie lange ist das jetzt schon her? Nicht ganz 100 Jahre, also so 17, 18 Jahre her, als wir so eine Volksbegehrensaktion hatten. Der hatte sich ja auch angeschlossen damals, erstaunlicherweise, und hat gesagt, von innen ist der ORF nicht mehr zu reformieren. Das heißt, man muss quasi von außen kommen oder man müsste irgendeinen Management-Trick erfinden, um das Unternehmen sozusagen neu zu gründen. So quasi,
2: also bevor der Management-Trick jetzt dann gleich quasi vielleicht sagen kann, wie er das von
0: quasi
2: außen macht.
0: Einen simulierten Ausgleich oder sowas, ja, um tatsächlich einen Neubeginn zu ermöglichen in vielen Bereichen.
2: Ich würde gerne an zwei Dingen trotzdem ganz kurz einhaken. Also so sehr ich den Wunsch verstehen kann, dass der ORF besser darin wird, sich in eigener Sache auch zu erklären, so sehr ist für mich aber das gerade auch ein Qualitätsmerkmal der öffentlich-rechtlichen Medien, dass sie Zurückhaltung üben, wenn es quasi um Lob und Werbung in eigener Sache geht und nicht die Schamlosigkeit privater Medien von Berichterstattung in eigener Sache und vom Ausnutzen der redaktionellen Kraft
0: dafür. Ja, das wünsche ich mir auch nicht, sondern einfach, dass man sozusagen, also solche Debatten, wie wir sie hier führen, die müsste eigentlich der ORF jede Woche mal führen, so als Teil seines Programms. Ja. Also durchaus mit Externen, durchaus mit Kritikern, wobei ich da eben nicht chronische Journalisten oder Fellneristen meine oder sowas, sondern seriöse Diskutanten. Ne, so.
2: Ja, und ich.
1: Aber wir alle hier sehr seriös. Armin, ich würde gerne einhaken bei etwas, was du gesagt hast, man müsste von außen kommen. Eigentlich muss man den ORF neu gründen. Das ist ein sehr, sehr, sehr grundsätzlicher Anspruch. Herr Breitnecker, Sie kommen von außen. Sie haben jetzt sicher mit ganz vielen Menschen gesprochen, die von innen kommen und auch mit sonst vielen Menschen, mit denen man in Österreich sprechen muss, wenn man sich für diese Aufgabe interessiert. Stimmt das? Also, oder was ist der Vorteil des Blicks von außen?
3: Also ein Blick von außen ist gut, allerdings den ORF neu gründen, das könnte ein ORF-General überhaupt nicht machen, weil das darf er nicht. Also es gibt ja ein ORF-Gesetz und viel von dem, was diskutiert wurde, Stiftungsrat, Unabhängigkeit der Stiftungsräte, Politikeinfluss, das ist alles nicht Sache des ORF-Generals, sondern das ist alles Sache des Gesetzgebers, der ein Aufsichtsgremium und Leitungsgremien definiert und da muss man sich dran halten. Also das heißt, meine Meinung, ob man den ORF neu gründen muss oder ob man so den nehmen muss, den man hat, ist irrelevant in der Frage. Man kann dann in eine politische Diskussion sich einbringen und es soll im Herbst einen Konvent geben, wo über die Zukunft des Medienstandortes und des ORF diskutiert wird und da kann man ja, gewisse Meinungen haben. Aber ich glaube, das ist einfach zu weit entfernt von der Aufgabe des ORF-Generals und da möchte ich mich zurückhalten mit so einer Forderung.
1: Aber es heißt, wenn man sich ernsthaft für diese Aufgabe interessiert und gestalten will, dann muss man über kurz oder lang natürlich mit allen politischen Stakeholdern in Kommunikation treten. Das ist part of the game. Wie geht es Ihnen damit?
3: Nicht so gut.
1: Ich frage jetzt nicht nach, weil manchmal so kurze Aussagen mehr aussagen als eine lange Antwort, die dann nichts erklärt. Okay.
0: Aber Entschuldigung, es ist ja völlig richtig, was Sie

0: sagen, natürlich ist es nicht der Job des Generaldirektors, das zu tun, sondern es ist der Job der Politik, der Öffentlichkeit und des Unternehmens gemeinsam, diese Dinge mal so zu artikulieren, dass man sie überhaupt andenken kann. Ich meine, es gibt eben einfach Unternehmensbereiche, es gibt Wirtschaftsbereiche, die muss man von Zeit zu Zeit neu denken. Es gibt technische Revolutionen, die Dinge auf den Kopf stellen, es gibt gesellschaftliche Revolutionen, die Dinge auf den Kopf stellen. Wir stehen mitten in der digitalen Revolution. Wir sind schon längst drüber und diese digitale Revolution ist umgekippt und hat sich in eine tech-feudalistische, rechtsextreme Propagandawelle verwandelt, die dem Öffentlich-Rechtlichen tatsächlich eine völlig andere Rolle zuschreibt. Ja? Also und nicht nur dem Öffentlich-Rechtlichen, sondern eigentlich auch jedem seriösen Journalismus. Da ist eine richtige Zweiteilung der Informationswelt, die vor 10 Jahren noch gar nicht so ausgesehen hat.
1: Ist das in der Politik angekommen? Ja? Ist das angekommen in der Politik, diese Zeitenwende, die Armin jetzt beschrieben hat?
2: Ich glaube, die Politik denkt doch eher, wie kommen wir in der ZIP2 vor und wie hart war das Interview und nicht so sehr an diese internationalen Disruptionen, die wir erleben. Aber wenn man das jetzt nicht organisatorisch denkt, sondern wenn man das jetzt mal grundsätzlich denkt und sagt, wozu haben wir den ORF? Und da finde ich schon, dass wir, würde es den ORF nicht geben, ihn jetzt neu erfinden müssen. Oder wenn wir, würde es das öffentlich-rechtliche System nicht geben, es gilt ja nicht nur für Österreich, sondern für ganz Europa, dann müsste man es jetzt gerade neu erfinden. Wir haben es vorher gehört, nach dem Zweiten Weltkrieg war klar, warum es einen öffentlich-rechtlichen braucht, weil die Frequenzen so teuer und so knapp waren, dass das nur einer bespielen konnte und das wollte man weder in die Hand des Staates geben, noch in die Hand eines privaten Monopolisten, weil das zu gefährlich ist aus Propagandagründen und Lehren des Nationalsozialismus. Daher, da war es sinnvoll. Und dann war die Zeit in den 80er, 90er, Nullerjahren, wo es das duale Rundfunksystem gehabt hat, die privaten und die öffentlich-rechtlichen. Und da war eine Konkurrenzsituation zwischen privaten und öffentlich-rechtlichen. Und da haben die Privaten gefragt, wozu braucht es eigentlich einen ORF, der uns Konkurrenz macht und die kommerziellen Rechte und die Sportrechte kauft, die wir auch ohne Gebühren finanzieren konnten. Im Zeitungsbereich beispielsweise brauchte man keine öffentlich-rechtliche Zeitung, weil da hat der private Markt ohne öffentlich-rechtliche Zeitung gut funktioniert, hat es Boulevard gegeben und Qualität. Da hätte man vielleicht diese Frage diskutieren können. Jetzt sind wir in einer anderen Situation. Jetzt brauchen wir meiner Ansicht nach den öffentlich-rechtlichen Rundfunk dringender denn je. Warum? Weil wir tatsächlich in einer massiven Disruption sind durch den Angriff der Silicon Valley Giants, also der großen Big Tech-Giganten, auch der großen Streaming-Giganten, Amazon, YouTube, Netflix und auch der Social Medias, die den Markt, den heimischen Medienmarkt so bedrohen, und zwar sowohl von der Reichweite als auch von den Werbeeinnahmen, von der Finanzierung, dass wir einen starken öffentlich-rechtlichen, einen souveränen und starken öffentlich-rechtlichen brauchen, um dagegen anzukämpfen. Und deswegen werde ich in meinem Konzept sagen, dass wir die Rolle des ORF neu definieren müssen, nämlich nicht als Konkurrent der heimischen Privatmedien, egal wie böse sie manchmal sind, das müssen wir aushalten, wenn es da manchmal nicht so gute gibt, sondern das muss ein Partner, ein Motor, ein Ermöglicher eines gesamten funktionierenden heimischen Medienmarktes sein, der als Aufgabe hat, den Marktanteil und die Reichweite der heimischen Qualitätsmedien aufrechtzuerhalten und zu erhöhen versus der Social Media Giganten.
1: Das ist ja das Interessante. Kleiner Zwischenapplaus, fein. Das ist ja das Interessante bei allen Bewerbern, die bis jetzt sich geoutet haben und auch bei denen, die sich noch nicht geoutet haben. Ich spreche jetzt von dem APA-Geschäftsführer Clemens Pick, dass der Anspruch Kooperation statt Konkurrenz eint eigentlich alle Kandidaten und da sieht man, finde ich, wirklich die Zeitenwende. Wir sprechen in der zweiten Runde gleich darüber. Ich möchte noch zur Finanzierung ein paar Nachfragen stellen, aber ich sehe, Armin, du wolltest jetzt noch etwas
0: erwidern. Ja, weil die Kooperation, die muss man mit Vorsicht genießen. Also ich habe mich ja auch dafür ausgesprochen, aber man muss genau schauen, mit wem man kooperiert. Es gibt nämlich der große Divide, wenn man so will, der findet statt zwischen seriösem Journalismus, der auf redaktionellem Journalismus und seinen Prinzipien beruht, und kommerziell getriebenem Journalismus, der natürlich sich keine Skrupel bei den Mitteln kennt, der er sich bedient und der sozusagen zum Rechtsextremismus hin offen ist. So, und da muss man genau unterscheiden, mit wem kooperiert man. Servus TV zum Beispiel, um es mal auf Deutsch zu sagen, ist kein Kooperationspartner in meinen Augen. Nein. Die Kronenzeitung ist nur sehr bedingt ein Kooperationspartner, eigentlich auch nicht, ja, und der Fellner schon überhaupt nicht. Ja. So, dem muss man mal ins Auge sehen. Ja.
1: Ist das so, Herr Dobusch? Also kann man sagen, der ORF kooperiert nur mit denen, die...
0: Brav sind.
1: Gut sind, die den Normen des Qualitätsjournalismus, die den Siegel des Qualitätsjournalismus haben.
3: Ich muss sagen, mir wird auch ganz anders bei diesem Einheitsfrontgedanken. Jetzt sind wir uns alle einig, die Plattformen sind böse. Selbst da würde ich ein Sternchen machen und sagen, für manche Inhalte, für manche Communities sind die überhaupt nicht böse, weil da sind die der einzige Weg, Öffentlichkeit zu erlangen, vorbei an den Gatekeepern der traditionellen Medien, wo sie nicht vorkommen. Das sage ich jetzt auch als wissenschaftlicher Leiter des Momentum-Instituts, wo wir mit Moment.at zu Themen, die in der normalen, traditionellen Presse nicht vorkommen, quasi ziemlich hohe Reichweiten erzielen auf diesen bösen Plattformen, aber das nur als Randnotiz. Ja. Ich glaube, es ist nicht gut, ja, wenn man diesen Unterschied, den es zwischen öffentlich-rechtlichen Medien und Privatmedien gibt, komplett verwischt. Das sind unterschiedliche Logiken und der Wert für die Demokratie besteht im Nebeneinander dieser zwei Logiken. Und ich möchte jetzt schon nochmal zuspitzen. Der große Unterschied zwischen öffentlich-rechtlichen Medien in Deutschland, in Österreich, sonst wo und jedem privaten Medium ist, dass sie nicht käuflich sind. Also auch Elon Musk kann morgen nicht herkommen und den ORF kaufen. Und das ist eigentlich fantastisch.
0: Ja. Ja, man muss ja einen Schritt weitergehen, sie sind nur nicht käuflich, sondern sie gehören uns allen.
3: Ja, auch, also ich meine, wie man das aber dann umsetzt, das wäre eine Frage, über die werden wir wahrscheinlich noch reden.
0: Aber das wäre eine interessante Aufgabe für einen ORF-Chef, dafür Bewusstsein zu schaffen. Und zwar nicht zu sagen, wir haben jetzt den neuen volkseigenen Betrieb, ORF, ja, sondern wir sind in einer anderen gesellschaftlichen Situation. Wir haben auch mehr Bildung als je zuvor. Wir haben mehr Partizipationsbedürfnisse als je zuvor, was sich auch in den Social Media im Übrigen zeigt. Also müsste der ORF vielleicht eine Möglichkeit finden, die Leute viel mehr zu motivieren und auch dafür zu interessieren, dass es ihr Unternehmen ist. Und zwar nicht mit einer blöden Werbekampagne, sondern mit einem tatsächlichen zivilbürgerlichen Engagement für ein Unternehmen, das ihnen tatsächlich gehört.
1: Bleiben wir noch kurz bei der... Die Applauszeiten werden auf die Redezeiten angerichtet. Bleiben wir noch kurz bei der Kooperation. Also ich verstehe mich hier ja auch als quasi Agentin des Publikums und ich habe sie immer ganz gern möglichst konkret. Wie könnte so eine Kooperation konkret ausschauen? Was habe ich als Zuseherin und Zuseher dann davon? Was ändert sich für mich konkret? Herr Breitnecker, Sie haben öfters jetzt schon das Beispiel gebracht, warum beispielsweise der Standard nicht auf ORF.at oder auf einer der Seiten des ORF Debatten moderieren soll. Als ein mögliches Beispiel für eine Kooperation. Da kann ich mir drunter was vorstellen. Aber was wären denn noch so konkrete Beispiele, wo für beide Seiten etwas Neues, Gutes entsteht und der ORF diese neue Rolle des Motors einnimmt?
2: Also das mit dem Standard, das war nur in einer Diskussion ein Beispiel. Natürlich müsste man, wenn man sagt, der ORF, meiner Meinung nach sollte der ORF mehr Debattenkultur, sollte mehr Foren, mehr Bürgernähe, mehr Dialog mit seinem Publikum haben. Das ist derzeit gesetzlich sehr stark eingeschränkt, das könnte man erlauben. Wenn man das erlaubt, dann kommen die Privaten und sagen, geht gar nicht, der ORF muss möglichst beschränkt bleiben, weil das beschränkt unsere Einnahmenmöglichkeiten. Und daher, glaube ich, ist die Antwort, wir müssen das in Kooperation machen. Natürlich würde man das ausschreiben und sagen, welcher Private könnte dem ORF helfen, da so ein gutes Dialogforum auf der blauen Seite beispielsweise zu organisieren. Ich glaube, das wäre eine sinnvolle Ergänzung. Der ORF soll nicht unbedingt Geld verdienen damit, aber er soll seinem Publikum so einen Dialog anbieten. Aber das ist nur ein Detail- und Mini-Beispiel. Ich glaube, die Grundidee ist Und ich bin ein starker Verfechter des Binnenpluralismus und Binnenpluralismus nicht nur innerhalb des ORFs, dass es hier verschiedene Meinungen gibt und nicht eine zentrale Chefredaktion, sondern ich auch einen Binnenpluralismus im österreichischen Medienmarkt. Das heißt, die Kooperation darf nicht dazu führen, dass wir einen journalistischen Einheitsbrei haben. Die Kooperationen müssen im Backoffice und im Backbereich sein. Das heißt, wir können technisch uns zusammenschließen, wir können gemeinsame Streaming-Plattformen, gemeinsame Forschungs- und Entwicklungsprojekte für KI machen, wir könnten gemeinsame Vermarktungsplattformen machen. Also alles, um guten Journalismus und zwar unabhängigen und auch binnenplural organisierten guten Journalismus auf den einzelnen Medienoutlets zu organisieren, das soll durch Kooperationen verbessert und erleichtert werden in so einer wirtschaftlich prekären Situation, die wir durch die internationalen Giganten erleben.
1: Herr Dobusch, Sie haben jetzt einmal den Kopf geschüttelt, da ging es um Standard und Debatten. Genau. Na, und dann haben Sie den Kopf, dann haben Sie genickt, als es um diese technischen...
3: Ich muss aufpassen, was man hier macht.
0: Ja, er darf ja nichts reden, ja. Er hat eine Maulkammer auf Gestik beschränkt.
3: Ich bin wirklich genau. Der Unterschied...
1: Sie könnten jetzt noch so machen, wie ein Fischer, beides ist möglich.
3: Also der Unterschied ist für mich wirklich wichtig. Ich finde, man kann nicht die Forenmoderation an den Standard auslagern, weil Forenmoderation eine redaktionelle Entscheidung ist. Ich finde, gerade auch wenn wir Social Media anders denken, als es die großen Big-Tech-Plattformen denken, wo ja Social Media, egal wie sie heißen, genau gleich funktionieren. Ja, egal ob es TikTok, YouTube, Facebook, Instagram oder sonst was ist, alle sind ja gleich. Sie sind zentralistisch, privatisiert, algorithmengesteuert, werbefinanziert, alle gleich. Und befeuern mit dieser immer gleichen Logik eben Emotionalisierung, Polarisierung und so weiter. Wenn man sagt, man will eine Ausweichroute haben, man will eben eine Wiederauferstehung eines dualen Mediensystems, wo ich eben neben diesen privaten Kommerzplattformen auch noch alternative Ausweichrouten habe, die nicht einer Werbeprofitlogik folgen, sondern primär einen demokratischen Auftrag verpflichtet sind. Und das ist ja die Idee von öffentlich-rechtlichen Medienangeboten. Dann muss ich die auch anders bauen und anders denken. Und dann sage ich zum Beispiel, dann ist das ein dezentralerer Ansatz, ja, wo man auf Basis von offenen Standards, offenen Protokollen, so wie wir das bei E-Mail kennen, ja, auch unterschiedliche Regeln habe für diese Foren, wie unterschiedlich streng die moderiert werden. Also ich sage ein Beispiel, das mir jetzt in Österreich vielleicht nicht so nahe ist, aber in Deutschland gibt es 9 Landesrundfunkanstalten der ARD. Dann soll halt der Bayerische Rundfunk in seinen Foren strenger moderieren als der Berliner RBB. Ja, das ist okay, damit haben wir auch mehr Binnenpluralismus, aber das sind redaktionelle Fragen und die würde ich nicht gern an die Privaten auslagern. Ganz anders schaut's aus bei der Infrastruktur. Bei der Infrastruktur, glaube ich, ist durchaus Kooperation möglich, weil das skaliert. Ja, also ich sage, Es wäre total sinnvoll, dass eben überhaupt nicht mal der ORF alleine, sondern öffentlich-rechtliche und in Deutschland gehen die in die Richtung, ARD, ZDF entwickeln den Unterbau ihrer Mediatheken in Zukunft gemeinsam auf Basis von Open-Source-Software, laden in Wirklichkeit den ORF ein, da mitzumachen, was natürlich total vernünftig ist, weil 9 von 10 Features sind völlig ident und das wird in Österreich das parallel, das Rad neu erfinden, wenn die in Deutschland mit 10-mal so viel Geld das machen, das ist ja wirklich keine gute Idee und wenn es Open Source ist, heißt das, wir begeben uns auch nicht in eine Abhängigkeit und dann der nächste Schritt zu sagen, die privaten Medien mit einzuladen, hey, entwickelt da mit, nutzt das, ja, das ist vernünftig, weil dann haben wir mehr redaktionelle Vielfalt. Gleichzeitig aber nähern wir uns, was die Skalierung der Infrastrukturkosten betrifft, den großen Kommerzplattformen auf globaler Ebene an, mit dem entscheidenden Unterschied, dass sie nicht einer Person gehören, sondern dass alles auf Basis von offener Software, offener Standards, offenen Protokollen basiert, die nicht eben ein Milliardär kontrolliert, ja, wo eigentlich gerade die Möglichkeit ausscheren zu können, zu adaptieren zu können, eine Art Versicherung ist gegen diese Kontrolle von zentralistischem Eigentum. Danke.
2: Ich komme aus der Privatwirtschaft und bei manchen Sachen muss ich schon schlucken, aber
0: Sozialismus kann man lernen.
2: Aber vieles hat auch gestimmt. Ich bin der Meinung, dass das Hauptproblem nicht der Unterschied zwischen öffentlich-rechtlichen redaktionellen Medien und privaten redaktionellen Medien ist, weil zum Beispiel es gibt sehr gute private, kapitalistische, kommerzielle Medien, wie zum Beispiel der Falter. Ich finde den Falter wirklich gut und der ist rein privat und von kommerziellen Einnahmen abhängig, bekommt keine Rundfunkgebühren. Dieser Unterschied, auch wenn wir akzeptieren müssen, dass es Medien gibt, die keine Qualität haben, ist nicht das Problem unserer Zeit, sondern das Problem meiner Ansicht nach ist das zwischen redaktionellen Medien und nicht redaktionellen Medien. Und die Social Media sind nicht redaktionelle Medien, die sind Algorithmus gesteuert, die sind süchtig machend, wie Armin Thurnherr richtig beschrieben hat vorher, die sind aber Medien, das sind keine Plattformen, keine rein technischen Plattformen, wo man seine Inhalte hochlädt, sondern die folgen einer Medienlogik, nämlich der Algorithmus gibt dir einen Feed, gibt dir ein fürs Doomscrolling deine Timeline an und verkauft rundherum Werbung von Inhalten, die dort hochgeladen werden, teilweise von guten Quellen, teilweise mit Fake News und sogar Hate Speech und Deepfakes und alles, was wir dort nicht sehen wollen. Und das ist die Problematik unserer Zeit, weil die derzeit sowohl die Reichweite und die Aufmerksamkeit der Menschen wegnehmen, als auch die Werbeeinnahmen. Dass es im redaktionellen Medienbereich auch Missstände gibt, ja, aber das hat es immer gegeben, weil es gibt gute und schlechte Privatmedien. Und daher, glaube ich, sollte man uns auf diese Problematik stärker konzentrieren.
1: Ich mache es jetzt wieder konkret, Armin, du willst was?
0: Na, ich wollte nur ergänzen, also man muss schon sehen, ich stehe dem zu, aber dass die Plattformmedien keine Medien sind, ist ja gesetzlich gewollt. Und in den USA unter Clinton, die berühmte Section 230, hat das gesetzlich festgelegt, ja, dass die plötzlich Plattformen und hat das Internet in dieser Form überhaupt erst ermöglicht, ja, und diesen Plattformkapitalismus, während in Europa wir sozusagen darauf beharren, dass es redaktionelle rechtliche Verantwortlichkeit gibt. Also diesen grundsätzlichen Unterschied muss man aufheben. Und das Problem, richtig, muss man schon sehen, dass das eine Facette amerikanischer Machtpolitik ist, auf diese Art ihre Softpower uns aufzuzwingen. Und dass Europa sich dagegen nicht nur mit Regulierungen wehren kann, wie sie es wohl tun, mit den Richtlinien, die sie da durchgesetzt haben, dass sie aber dann natürlich trotzdem politisch erpressbar bleiben, über andere Wege danach zu geben. Und dass es umso wichtiger ist, dass man da nicht nur gesetzliche Einschränkungen hat, sondern dass man eine wirtschaftliche Gegenmacht entwickeln kann. Und da ist sozusagen, und da ist die einzige mögliche Position, von der aus das machbar erscheint, sind die öffentlich-rechtlichen Rundfunkanstalten.
2: Sehe ich auch so.
1: Das ist leider ein Thema, das wir wahrscheinlich jetzt national in Österreich alleine nicht lösen werden können, vielleicht maximal auf EU-Ebene. Aber ich mache es jetzt nochmal konkret, Stichwort Kooperation, weil davon sind wir weggegangen.
2: Nur eine Unterbrechung, unhöflich, aber es ist relativ einfach, auf europäischer Ebene das sogenannte Host-Provider-Privileg, also das Privileg, dass die Plattformen nicht für die Inhalte haften, aufzuheben. Gegenargument, es gibt auch kleine Social-Media-Plattformen und Nischen-Social-Media-Plattformen, die dann ein schwereres Leben haben. Daher könnte man das Host-Provider-Privileg, also dieses Nichthaften für Inhalte, nur ab einem gewissen Marktanteil, ab einer gewissen Größe, also für die praktisch de facto Monopolisten einführen und hätte dann eine Haftung, Und nicht das Problem, dass wenn jemand ein Deepfake-Porno auf YouTube hochlädt, das Opfer selber diesen Inhalt runternehmen muss und bis dahin kann YouTube damit legal Geld verdienen. Das ist ein Missstand, der abgeschafft werden muss.
1: Absolut, ich glaube, da sind wir uns alle einig. Wenn wir jetzt nochmal zum ORF zurückkommen und zur Frage Kooperation. Bei meinen Recherchen habe ich zuletzt immer wieder so einen Vorschlag gehört, den ich insofern interessant fand, weil viele sagen ja, diese Landesstudios kann man abschaffen. Jetzt gibt es aber die Idee, man könnte die Landesstudios, die ja wichtig eigentlich sind als Anker, als Regionale des ORF, man könnte die öffnen für die regionalen Zeitungen, weil die haben sinnloserweise zum Teil eigene TV-Studios gebaut mit viel Fördergeld und das ORF-Landesstudio hat Studios, die leer stehen. Ist das so ein Beispiel, ich meine jetzt ganz konkret, wo Kooperation
3: damit die weniger Miete zahlen. Also geht es wirklich nur darum, dass die im selben Gebäude ihre Büros haben? Oder wie geht der Vorschlag weiter? Weil ansonsten finde ich, wir haben es ja mit lokalen Medienmonopolen zu tun. Ja? Also in Vorarlberg gibt es Russmedia, ich bin Professor in Innsbruck in Tirol, da gibt es die Moser Group, die dort alles beherrscht. Ich bin aufgewachsen in Oberösterreich, okay, da gab es ein Duopol aus Krone und Oberösterreichischen Nachrichten. Also ich meine, da ist, jetzt kann man sagen, das Problem ist, dass die ORF-Landesstudios teilweise zu politiknah operieren. Da haben wir schon mal den ersten Schritt gemacht, dass das Anhörungsrecht der Landeshauptleute weggefallen ist.
1: Eureka im Jahr, was?
3: Ja, ja. Wie gesagt, also kleine Trippelschritte, aber immerhin. Ja. Aber ich sag mal, dass die es noch näher aneinander rücken sollen, wo es eh schon so wenig lokalen Journalismus gibt. Man könnte sagen, also was ich mir da wünschen würde, wäre eher einen Ausbau von journalistischen Angeboten des ORF in den Regionen, weil ich da teilweise, also ich habe mal einen Aufsatz geschrieben bei netzpolitik.org, ein Blog, nur im Internet, nichts gedruckt. Lasst Lokalzeitungen sterben, damit Lokaljournalismus leben kann. Was habe ich damit gemeint? Ich meine, das Problem ist, dass die Lokalzeitungen, die real existierenden, die man auch gerade auch in Österreich erlebt, damit sie diese unfassbaren Kosten, quasi diese Informationen auf Papier zu drucken und vor die Türen von Wohnungen zu transportieren, damit sich das überhaupt noch irgendwie finanzieren lässt, müssen die so eine Nähe zu den jeweils regional Mächtigen in Wirtschaft und Politik suchen, dass da kaum mehr Lokaljournalismus in den Lokalzeitungen ist. Das ist wirklich, werden die eigenen Events beworben, da gibt es Serviceleistungen. Also ich wäre da wirklich vorsichtig, da die redaktionelle Nähe noch zu verstärken, wo es eh schon so wenig journalistische Vielfalt gibt. Warum sage ich, würde es vielleicht helfen, ein paar von diesen Zeitungen, ich weiß, das ist jetzt sicher nicht sehr, mache mich nicht sehr beliebt, aber ich sage, weil die Leute geben 40 Euro teilweise im Monat aus. Ja, für ein Abo ihrer regionalen Tageszeitung kriegen kaum Journalismus. Dafür haben aber das Gefühl, sie finanzieren damit ja eh den Lokaljournalismus. Mir wäre es lieber, sie würden 10 Euro im Monat ausgeben an junge Bloggerinnen und Blogger, die investigativ arbeiten, Newsletter machen. Ich mache jetzt Werbung für ein Projekt, mit dem ich nicht irgendwie was zu tun habe. In Graz ist gerade jetzt vor der Wahl in Graz ganz Graz gestartet worden, die genau diesen Ansatz verfolgen, mit Unterstützung von Infrastruktur, von Republish aus der Schweiz und sagen, hey, wir wollen nicht Papier bedrucken, sondern wir wollen Journalismus machen. Und ich glaube, darum geht es schon auch ein bisschen. Und diese Chance, finde ich, die wird zu wenig genutzt.
1: Naja, so ein klares Nein zur Idee, dass der ORF als regional kooperiert
0: mit den Tageszeitungen. Ganz so einfach ist es dann doch nicht, weil man die Altersstruktur in den Bundesländern nicht vernachlässigen darf und das Problem erledigt sich dann teilweise eh auf biologische Weise, weil halt doch die Eltern, Leserinnen und Leser mal die Todesanzeigen lesen wollen und die Kreuzworträtsel, die brauchen sie auf Papier, ja, denen nutzt das Digitale gar nichts. Aber in Skandinavien fördert man aber aus diesen, die Missstände der regionalen Oligopole sind bekannt und dass die mit dem ORF kooperieren, ist keine gute Idee. Da muss man eher diese Oligopol-Mentalität aus den ORF-Landesstudios rausnehmen. Da bin ich auch dafür. Und dann im Übrigen gibt es in Skandinavien das Prinzip, Medienförderung, nicht der Platzhirsch wird gefördert, sondern immer die Nummer zwei. Ja, um den Platzhirsch zu schaden. Und wenn sie noch so klein und unausgegoren ist, die kriegen das Geld und nicht die Großen.
1: Jetzt kommen wir nochmal zurück zur Finanzierung. Was kann man denn einsparen? Also ich habe bei meinen Recherchen mit Verblüffung... Ja,
3: darf ich jetzt bitte was sagen?
1: Nein, darf ich meine Frage vorstellen? Ich habe bei meinen Recherchen mit Verblüffung festgestellt, dass der kleine Sender ORF3 sich zwei bestbezahlte Geschäftsführer leistet und keiner konnte mir erklären, warum.
3: Das erkläre ich sicher auch nicht. Also ich muss schon sagen, ich bin jetzt seit nicht einmal einem Jahr im ORF. Es kommt mir länger vor, aber ich bin erst letzten Juni dahergekommen, da waren die schon sehr gut bezahlte Geschäftsführerinnen.
1: Ich mache sie auch nicht verantwortlich.
3: Nein, ist schon klar. Also ich glaube, da kann man schon was tun. Also ich bin sicher, ORF3 braucht nicht zwei solche Geschäftsführerinnen. Aber ich finde die Frage falsch. Und zwar, ich fand das auch vorher bei der Debatte schon. Die völlig richtigen Anmerkungen, natürlich gibt es im ORF wie in jeder großen Organisation, ich weiß nicht, wer im Saal hier in einem großen Konzern arbeitet und sagt, na bei uns, da ist alles hocheffizient. Ja, also das kann ich mir nicht vorstellen. Ja, das ist, ich bin Organisationsforscher, es gibt keine großen Organisationen ohne Slack, aber das macht sie auch stabil. Ja, wenn eine Krise daherkommt, gibt es auch was, was man mobilisieren kann und der ORF muss gerade mobilisieren. Ja, also, dass da ein bisschen nicht immer alles auf Kante genäht ist, das ist auch ein Preis, den man für Stabilität bezahlt und das ist nicht nur schlecht. Das Zweite ist, die Herausforderung des ORF, wenn jetzt endlich ein Generaldirektor oder eine Generaldirektorin kommt, das heißt der Kollege neben mir oder jemand anders, ja, der den großen Fehler nicht wiederholen will, den Wrabetz und Weismann gleichermaßen gemacht haben in den letzten 20 Jahren, nämlich einfach nichts zu entscheiden und einfach zu sagen, machen wir einfach weiter, ja, dann wird man enorm viel Geld brauchen, um den digitalen Rückstand aufzuholen, den wir uns in den letzten 20 Jahren des Nichtstuns eingehandelt haben. Und das heißt, das Ganze im laufenden Betrieb, wir werden nicht, während wir diesen Umbau machen, geschwind mal ORF2 für ein Jahr einstellen. Ja, das ist ja nicht denkbar. Und das heißt, alles, was es an Reserven im ORF gibt, alles, was es an Einsparungspotenzialen gibt, alles, was es an ORF3-Geschäftsführerinnen und Führern gibt, ja, werden wir umschichten müssen in die Schaffung neuer Digitalangebote, wenn wir nicht in 15 bis 20 Jahren einen völlig bedeutungslosen Nischen-ORF haben wollen, sondern weiterhin ein relevantes Angebot. Auch da nur eine Zahl. Zur Primetime, wo die meisten Leute vor dem Fernseher sitzen, schauen von den 15- bis 25-Jährigen nicht einmal mehr 10% fern. Wir reden nicht ORF. Fern. Ja? Das heißt, wenn wir die weiterhin irgendwie versuchen wollen, mit Fernsehen zu erreichen, werden wir scheitern. In Deutschland gibt es seit 10 Jahren, 2016 hat das begonnen, das Jugendangebot Funk, das ausschließlich über nichtlineare Angebote Zielgruppen zwischen 25 erreicht, viel billiger wie ein Sender, ja? Aber durchaus erfolgreich, über 90% der Zielgruppe kennen Funk oder ein Funkformat. Nicht alles davon wird allen gefallen, muss es aber auch nicht. Ja. Das, aber wenn der ORF relevant bleiben will, braucht er ganz dringend so ein Angebot und dafür muss man ganz viel umbauen und umschichten und das wird ohnehin Schmerzen verursachen. Und da, wenn ich jetzt aber sage, ich streiche aber auch noch Geld, ja, dann gibt's Schmerzen, aber nichts, was irgendwie produktiv dadurch entsteht. Und dabei bin ich, das heißt die Frage, wo können wir was einsparen? Nein, wo können wir umschichten? Und dann bin ich dabei, dann diskutieren wir und fangen wir von mir aus mit ORF3 Geschäftsführung an.
1: Okay. Vielleicht zur Ergänzung, wenn ich es richtig im Kopf habe, der ORF darf seit 2024 in den Socials präsent sein.
3: Der ORF also darf
1: seit sehr kurzer Zeit, also eigentlich, wenn man jetzt die digitalisierte Zeit hernimmt, seit einigen Millisekunden und man hätte das wahrscheinlich fast, vor 10 Jahren schon
3: er darf alles. Fast gar nichts.
1: Die
3: Verbotsliste ist so lang.
1: Herr Breitnecker, umschichten. Also ich frage Sie jetzt nicht, was Sie kürzen würden, weil dann hören wir quasi noch einmal das, was wir schon gehört haben. Ist schwierig. Aber umschichten beziehungsweise neu digital denken, konkret. Was würde Ihnen da vorschweben, ohne dass Sie jetzt vorgreifen Ihrer Bewerbung, die Sie am Donnerstag haben werden?
2: Ich wollte was gegen einen Dobusch sagen, aber der hat zu viel Applaus. Da traue ich mich nicht. Der Herr, danke für die neue
0: Öffentlich-rechtlich heißt aber gegen den Applaus agieren.
3: Ach, genau. Zu trauen. Ich habe auch gesagt, mehr Mut.
2: Also ich glaube, umschichten ja. Ich glaube auf die Frage ORF3, ich glaube nicht, dass man diesen Sender einstellen sollte, auch wenn das jetzt nicht sehr innovativ und Neugründung ein Spirit von Neugründung ist. Ich glaube, ORF3 als Sender soll bestehen. Was ich gelesen habe, ich bin jetzt von außen und kann es noch nicht so beurteilen, aber dass es eine Diskussion gibt, den zu integrieren in den ORF und nicht als eigenen kleinen Mini-ORF zu organisieren, scheint mir sinnvoll. Ich glaube, dass man da viel an der Verwaltung sparen kann. Also das war so ein Beispiel, was ich vorher gemeint habe. In der Verwaltung hinten sparen, Sachkosten sparen, nicht eine eigene Organisation ORF3 haben, könnte sinnvoll sein, aber den Sender würde ich nicht in Frage stellen. Aber was stimmt, ist, dass der Sender nicht nur ein Fernsehsender, ein linearer Fernsehsender ist, der über Kabel und Satellit verbreitet wird, sondern dass der auch eine wesentliche Marke auf ORF On ist. Das heißt, wenn ich auf ORF On gehe, also auf die Streaming-Plattform vom ORF, und so hart würde ich die Kritik nicht formulieren, dass der ORF nichts gemacht hat und alles verschlafen hat im Digitalen. Immerhin, es gibt ORF On und das ist, finde ich, eine ausbaubare, aber gute Basis, um den Streaming-Shift, also den Shift vom linearen Broadcasting in Streaming zu bewältigen. Dann würde ich auf diesem ORF On eine ORF3-Welt oder eine Ö1-Welt oder eine FM4-Welt kreieren, wo ich entweder live, wenn ich will, oder on-demand oder zeitversetzt oder Best-ofs oder Zusatzdiskussionen, dass ich in dieser Welt auf meinem Streaming-Angebot dann, wenn ich will, wenn ich sehen will, diese Sachen bekomme. Aber die Marke und die Inhalte und die Positionierung würde ich aufrechterhalten.
1: Mhm. auch Applaus für Hans Reisel.
3: Aber ich glaube, da möchte ich schon klarstellen, weil ich habe gehört, es gibt einen Podcast und man kann das nachher noch nachhören, was ich hier sage. Ich bin auch nicht dafür, OF3 als Marke einzustellen. Im Gegenteil, ich glaube, das muss man aufwerten hin zu einem echten Ö1 fürs Fernsehen, ja, was es derzeit nicht ist. Aber dafür brauche ich nicht diese zwei Geschäftsführer. Das meine ich.
1: Ja. Ich glaube, da sind wir uns alle einig. Gut, quasi letzte Fragerunde. Es wird jetzt noch einmal politisch, weil ja diese ganze ORF-Reformdebatte sich auch vor dem Hintergrund abspielt, dass es bei den nächsten Nationalratswahlen möglicherweise dann doch zu einer FPÖ-Kanzlerschaft kommt. Das ist ja bei den letzten Nationalratswahlen knapp nicht passiert. Wie muss sich denn der ORF oder wie muss die Politik per ORF-Gesetz den ORF neu aufstellen, sodass er, ich sage jetzt einmal, kickelfest ist? Wer mag?
2: Das ist was für den Turnherr.
1: Glaube ich auch, Armin. Aber konkret, was müsste konkret passieren?
0: Nein, ich finde ja, der ORF ist diesen Leuten gegenüber in einem Dilemma, ja? Sagen wir es mal so. Also wir haben jetzt den öffentlich-rechtlichen Bereich medial und den Bereich des Qualitätsjournalismus, nennen wir mal so, nennen wir es den redaktionellen Journalismus, auf den können wir uns gut einigen, als den einen Bereich definiert, den wir der Demokratie zuordnen. Demgegenüber haben wir einen anderen Bereich, der nur kommerzgetrieben ist, der nach rechts offen ist und der Demokratie gegenüber insofern feindlich ist, als die Demokratie ein Geschäftshindernis ist. Sagen wir es mal auch ganz vorsichtig. Ja? Und diesem zweiten Bereich gehört der FPÖ zu und der Kickl, der ganz offen deklariert hat, dass er ein Feind dieses redaktionellen Systems ist, dass er dem Herrn Orban nacheifert. Ja? Und demgegenüber verhält sich der ORF aber meiner Meinung nach viel zu vornehm, viel zu egalitär geradezu, so unter dem Titel, das ist ja doch eine demokratische Partei. Ist sie aber nicht. Also da fehlt es an der kritischen Unterscheidung. Da muss man sagen, die ist zwar eine Partei, ist auch eine demokratisch legitimierte Partei, hat aber demokratisch nicht zu legitimierende Ziele. Und da sind wir als demokratisch legitimiertes Unternehmen mit demokratischen Zielen dagegen. Und da ziehen wir eine scharfe Trennlinie. Und da muss man diese Leute auch nicht ausgrenzen in dem Sinn, dass sie nicht vorkommen, sondern man muss sie viel schärfer konfrontieren und nicht so halbwarm als quasi Sachverständige ab und zu mal auftreten lassen oder so wo, sondern man muss den Feind benennen, wo er ein Feind ist.
1: Wir sind fast schon im Finish. Die Zeit drängt. Ich sehe zwei Herren, die zustimmend nicken. Wollen Sie diese Zustimmung auch artikulieren?
3: Ja, also ich möchte zwei Punkte sagen. Ich glaube, die Liste an die Politik, die auch im Herbst, wenn es dann losgeht mit der Reformdiskussion des ORF-Gesetzes, dann unter Beteiligung eines neu gewählten oder einer neu gewählten Generaldirektorin, die ist lang. Und dafür haben wir jetzt nicht die Zeit, aber wie gesagt, das Wichtigste ist mir wirklich die Verbotsliste im Digitalen auszumisten. Da sind wirklich so Dinge drinnen wie einfach ganz kein Social Network, keine Foren, außer ganz eng beschränkt. Verlinkungen, die nicht der Vertiefung eines Sendungsinhalts dienen und solche Dinge. Also Verlinkungen im Internet zu verbieten, wirklich die schwachsinnigste Idee, die ich mir vorstellen kann. Und das sind und diese Verbotsliste macht es wirklich schwierig, ein zeitgemäßes Digitalangebot für den ORF zu stellen. Das heißt nicht, dass das die Ausrede sein kann, nichts zu tun. Ja, also es gibt die Möglichkeit, ein FM4 umzubauen zu einem Austrofunk. Ich glaube, das wäre möglich. Aber ich glaube, es gibt auch Dinge, die kann der ORF nicht selber lösen. Und ich glaube, da ist er angewiesen auf Zivilgesellschaft und auf ein Publikum. Und damit meine ich nicht, dass man zur Verteidigung des ORFs reiten soll gegen die Angriffe der FPÖ. Ich glaube, das hilft sogar nicht. Ich glaube, das ist kontraproduktiv oft. Ich würde mir was anderes wünschen. Da schaue ich wirklich auch jetzt ins Publikum. Und da schaue ich fast auch ein bisschen den Herrn Turnherr an, der nämlich, ich teile immer jedes Argument, wenn er den ORF verteidigt gegenüber die Demokratiefeinde, die ihn kaputt schießen wollen, aus sehr durchschaubaren Motiven. Ja? Aber ich glaube, wenn wir dem ORF wirklich helfen wollen, dann müssen wir ihn konkret und konstruktiv kritisieren. Wir müssen von ihm Dinge verlangen. Wir müssen Dinge von ihm wollen. Wir müssen artikulieren, was wir uns für einen ORF im Digitalen wünschen, weil damit erreichen wir zwei Dinge. Erstens, machen wir ihn auch im digitalen Zeitalter so wichtig, wie er ist. Nämlich als eine Organisation, die dort noch eine Relevanz hat, von der man etwas wollen kann. Und der zweite, wir ändern die Debatte. Wir kommen weg von, wo kann man noch was einsparen? Was kann man noch kürzen? Was kann man noch streichen? Hinzu, was brauchen wir? Wo brauchen wir Geld? Wo wollen wir investieren? Was fehlt im digitalen öffentlichen Raum?
1: Herr Breitenecker.
2: Finde ich gut.
1: Finden Sie gut? Damit würde ich sagen, ein gutes Schlusswort, finde ich gut, finde ich nämlich auch gut, finden wir, glaube ich, alle gut. Vielen Dank, einen schönen Abend. Danke.
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2: Und jetzt geht's los mit der Folge.
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2: Ahoi, ahoi, liebe Zuhörerinnen, willkommen bei der 10. Folge von Off the Beaten Page, dem Buchpodcast abseits der üblichen Seiten. Ich bin der Josh und bei mir ist Woo Girl Elisabeth.
1: Hey, hi! Hallo!
2: Wir sind heute beisammen, mal wieder im Studio. Aber wir sind nicht alleine, denn wir haben heute den angekündigten Gast, die angekündigte Gästin. Wir revealen jetzt, es ist meine Schwester, die Laura.
4: Hallo!
2: Hallo Laura.
1: Hallo Laura.
4: Ich muss mich gerade ein bisschen erholen, weil es ist natürlich eigentlich klar, dass ihr die Intro-Musik nicht hört da herinnen. Aber die fehlt jetzt ein bisschen für mich, so fürs Feeling. Weil ich höre mir das immer voll an, die ganze Musik auch am Schluss vom Abspann, und irgendwie...
2: Es fehlt was.
4: Es fehlt mir ein bisschen so, dass vielleicht brauche ich ein bisschen zu mir eingrooven.
2: So muss ich dir einmal vorspielen. Nein, wir machen das nicht. Da musst du jetzt durch.
1: Okay. Schön, dass du da bist.
4: Ja, danke, dass ich dabei sein darf. Riesenehre. Ich bezeichne mich gern als euren Fan der ersten Stunde.
1: Oh.
2: Deswegen, weil du ja das, wie ich betonen durfte, musste, sollte, das Buch in die Familie gebracht hast, oder weil du uns einfach auch von Folge 1 direkt nach Release mitgekocht hast?
4: Weil ich euch von Folge 1 direkt nach Release immer mitgehört habe.
2: Okay, das klingt doch korrekt. Genau.
4: Ich hoffe, der Bojan hat die Flasche dabei fürs Trinkspiel.
2: Ja, ja, klar, klar, natürlich hat er die. Was meinst du, warum er sich dann nie wieder meldet am Abend? Der liegt dann bewusstlos irgendwo unterm Sofa. Und schlaft seinen Rausch aus.
4: Genau.
2: Ja, weil so ist nämlich unser Podcast berauschend. Gut. Ich glaube, wir haben heute ein sehr, sehr spannendes Kapitel vor uns. Ich bin nicht nervös, aber aufgeregt. Seid ihr auch aufgeregt?
1: Heute bin ich in der Unterzahl.
4: Ich bin sehr aufgeregt. Ja, ich kenne das Buch natürlich, genau. Und aber ich habe es jetzt frisch mit euch mitgelesen. Mhm. Und ich mache es wie die Lise. Also ich lese nicht vor, ich lese immer nur das Kapitel, das besprochen wird.
2: Oh. Ich habe vorgelesen, ich bin im Buch 5.
4: Aber ich weiß natürlich auch, was passiert, weil sowas vergisst man nicht.
1: Stimmt. Davon gehe ich aus.
2: Ich habe so viel vergessen. Ich bin so froh, dass ich es davon mal vor. Für mich war es wirklich wichtig, das jetzt vorzulesen, damit ich einfach das große Ganze wieder sehe und auch schon Sachen erkennen kann und dann eben aufpasst, dass ich nicht irgendwas sage, was dann die Lisi spoilert. Deswegen habe ich vorgelesen. Das war mir wichtig.
1: Das war der einzige Grund.
2: Das war nicht der einzige,
4: einzige Grund.
2: Grund,
4: genau.
2: Das war der Grund, den ich jetzt vorschiebe, damit ich rechtfertigen kann, warum ich so schnell vorgelesen habe.
1: Kapitel 10. A Bridge of Boats.
2: Eine Brücke aus Barken.
4: Finde ich, klingt schöner als Boats, muss ich jetzt mal sagen. Barken. Ist ja irgendwie was anders, oder?
1: Ja, a bridge of barks würde aber nicht gehen.
4: Ja, das stimmt. Aber ich glaube, das habt ihr eh letztes Mal schon besprochen, dass im Deutschen bessere Wortspezifizierungen gibt als im Englischen.
2: Ja, genau, es gibt einfach. Wobei, wer hat mir das jetzt gesagt? Ich habe mit irgendjemandem drüber geredet. Es gibt im Englischen mehr Wörter als im Deutschen. Ich war total von den Socken und dachte, das kann nicht stimmen, aber es stimmt wirklich. Weil wir halt die Möglichkeit haben, Wörter zu kombinieren. und Deutsch, neue Wörter zu kreieren.
5: Deutsch ist das sehr, im Vergleich zu anderen Sprachen, eine sehr deskriptive Sprache. Mhm. Wenn du da zum Beispiel Wörter anschaust wie Flugzeug, Fahrzeug, das...
2: Donau, Dampfschifffahrtsgesellschaftskapitän,
5: ja, aber also, du brauchst kein eigenes Wort für Flugzeug, weil es ist einfach ein Zeug, was fliegt, und genau, ein Auto ist einfach ein Zeug, was fährt. Eine Glühbirne ist eine Birne, die glüht. Es ist eine sehr deskriptive Sprache.
4: Ja.
2: Ich habe jetzt gerade überlegt, ob ich ein dummes Wortspiel einbaue, weil mir fällt jetzt gerade schnell auf den Links ein. So, wir starten rein ins Kapitel. Und zwar, wir haben ja im letzten Kapitel, denn waren wir in, jetzt muss ich überlegen, Montemorato heißt es?
5: Montemorato, ja.
2: Genau. Und haben dort den William Deathridge, den Dr. Death, getroffen. Was ja so dumm ist, weil auch das Wortspiel funktioniert im Englischen, aber im Deutschen wieder nicht. Ne? Ja. Dr. Death. Dr. Tod, da geht was verloren wieder mal. Naja, aber wie gesagt, wir wollen nicht zu oft auf den Übersetzungsproblemen herumreiten. Doch, dumm schon. Also, wir sind nach dem Treffen mit dem William Deathridge, und nach diesem Treffen hat der Lucien, lebt er durch die nächsten Wochen relativ schnell zu diesem Fest der Maddalena hin, und diese Zeit vergeht wie im Flug. Dieses Treffen mit dem Deathridge hat ihn eben insofern auch erschüttert, dass er eben jetzt auch einen anderen Stravagante kennengelernt hat, der aus seiner Welt, also in die gleiche Richtung gereist ist wie er.
5: Der Erste noch dazu.
2: Und der Erste. Mhm. Der Luciano macht Feuerwerk und redet mit dem Rodolfo unaufhörlich über den Dr. Deathridge und setzt seine Nachmittagsgänge mit Ariana vor, die natürlich, wie von ihm prophezeit, neidisch drauf war, dass sie diesen Ausflug nach Montemorato gemacht haben. Und zu Hause in unserer Welt nimmt er alle verbliebene Energie zusammen, dass er sich eben möglichst normal benimmt, damit die Eltern sich daran gewöhnen, ihn tagsüber alleine zu lassen. Aber auch in Dalia gibt es ein Problem. Und zwar ist er sich sicher, dass er beschattet wird.
5: Ja, vom Enrico. Also er weiß nicht, dass es der Enrico ist.
4: Aber wir wissen das.
5: Wir wissen, genau.
4: Und an der Stelle muss ich euch schnell was fragen. Wie ungeschickt ist es von einem Spion, einen blauen Umhang zu tragen? Das habe ich mich schon gefragt, wo das erste Mal geschrieben worden ist, und erinnert sich an eine Person mit blauem Umhang. Das ist ja irgendwie das absolute Gegenteil von dem, was ein Spion bewirken soll, dass man sich an ihn erinnert.
5: Es kommt darauf an, was die anderen Leute alle tragen. Ich meine, wenn die anderen Leute auch alle bunte Kleidung tragen, ist es ja nicht auffällig.
4: Ja, das wissen wir, glaube ich, nicht. Aber nachdem es immer als Erkennungsmerkmal genommen wird, gehe ich irgendwie davon aus, es ist besonders. Und damit ist es irgendwie ein bisschen blöd.
2: Ja.
5: Ich meine, Rodolfo hat ihn ja sofort
4: als Spion erkannt.
5: Wobei ich mich da frage, ob nicht, sagen wir mal, jemand, der wie der Rodolfo oder sehr hoch in der Gesellschaft ist, ob die nicht einfach hinnehmen, dass sie ständig von irgendwem beschattet werden. So, ach ja.
2: Möglich. Aber ich gebe dir recht, es ist eigentlich ziemlich dämlich. Ja.
4: Vermutlich hat die Autorin ja nur gemacht, damit sie den Leser und Leserinnen so einen Hint geben kann, so, und dahinter steht ein Mann mit blauem Umhang, und dann alle, oh mein Gott,
2: der ja, klar.
4: Aber es ist ein bisschen unlogisch.
2: Und es ist ein Jugendbuch, das darf man dabei nie vergessen.
5: Okay. Der Enrico, ich finde es auch lustig, weil sein größter Erfolg bisher war ja offenbar, dass er von seiner Verlobten gehört hat, dass die Duquesa immer ein Double benutzt für solche Anlässe. Das heißt eigentlich, sein größter Erfolg ist nicht etwas, das er selber gemacht hat, sondern eigentlich nur, weil zufällig seine Verlobte was gewusst hat.
4: Das stimmt, das haben wir so noch gar nicht überlegt.
5: Wie gut ist er als Spion?

0: alles so los ist.
1: Ob das so üblich ist, dass man beschattet wird
0: von einem Typen im blauen Umhang.
1: Vor allem, weil man ja weiß, dass man ein Geheimnis mit sich mittragt.
2: Und keinen Schatten hat.
1: Ja.
2: Ja. Du möchtest ja nicht, dass die Leute zu genau hinschauen.
1: Ja.
2: Ja, aber
1: er ist ein Teenager.
2: Ja, und er sagt es dem Rodolfo nicht.
0: Und was sagt er dem Rodolfo noch nicht?
2: Dass er sich das Feuerwerk anschauen möchte.
0: Feuerwerk!
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0: Ja, der Tag ist da. Am Tag von Maddalena wacht er eben müde auf, nachdem er den ganzen Nacht damit zugebracht hat, eben den Rodolfo, also er wacht in unserer Welt auf, dem Rodolfo zu helfen, das Feuerwerk in Position zu bringen. Die große Statue von der Maddalena wurde geschrumpft und wieder groß gezaubert.
1: Stellt euch vor, das könnten wir auch.
0: Mhm. Das
2: steht da im Englischen Magic, dass es mit Hilfe von Zauberei geschrumpft wird?
0: Oder von Wissenschaft?
3: The large set pieces like the Maddalena herself had been removed from the laboratory by a mixture of magic and hard labor.
2: Ah, also doch.
0: Okay.
1: Ja, weil für ein Lucien ist es ja immer noch Magie. Hm. Aber stell dir vor, wie einfach ein Umzug wäre.
2: Boah, praktisch.
0: Ja, das ist oft dann so. Higitus, Figitus, Figitus, Bum.
2: Prescadorium oder so.
0: Kennt ihr Hexe, der Zauberer?
1: Hm. Oh, ist 35 Jahre her, dass ihr das gesehen
2: habt. Macht euch alle winzig klein, da geht genug in den Koffer rein.
1: Sure.
2: Gut.
0: Weiter im Text. Die Figuren sind platziert und der Lucien hat mit der Arianna ausgemacht, dass er sie im Haus der Tante abholt. Wobei die Tante zwar das irgendwie jetzt hingenommen hat, dass er da von einer anderen Welt kommt, aber er ist trotzdem voll gut für ihre Nichte.
2: Also das finde ich ultra schräg, dass es da so im Nebensatz erwähnt, und ich meine, das ist ja eins der bestgehütetsten Geheimnisse, oder? Und sie haben es einfach mal der Tante erzählt und okay.
1: Wobei der Lucien und die Arianna erzählen eh jedem immer alles.
2: Ja.
1: Weil die können keine Geheimnisse für sich behalten.
2: Zumindest nicht länger als ein Kapitel.
1: Ja.
2: Ja, also vor allem, wenn sie das gewusst hat, dann hätten sie ja gar nicht so einen Stress haben müssen auf der Insel, weil dann hätten wir sie ja einweihen können und dann hätten sie das sicher geschickter als mit dem oh, schaut's da drüben, oh Mist, da ist gar nichts, zum Glück haben wir Feuerwerk, Ablenkung machen können. Gut.
1: Vielleicht hat sie es erst danach erfahren. Das kann natürlich auch sein.
2: Möglich.
0: Wir haben dann einen schnellen, kurzen Insert in Form eines Weltenwechsels, wo einfach nur drinsteht, dass

0: der Lucien zuerst noch befürchtet, dass er seine Eltern nicht loswerden kann, es aber dann doch erfolgreich schafft, sie dazu zu überreden, ein Herrenhaus mit schöner Gartenanlage anzuschauen. Und um eben die Mutter zu überzeugen, dass er nicht den ganzen Tag allein ist, lädt er seinen Bestie Tom ein.
1: Ihr habt echt ein bisschen rechnen müssen. Wie spät muss es dann in unserer Welt sein, dass er dann rechtzeitig dort ist? Wir packen das Feuerwerk an.
2: Ich habe eigentlich es ist ja aufgegeben mit dem.
1: Ah, okay.
0: Es ist ja sowieso schwierig, weil, wenn ich es richtig verstanden habe, es ist genau um diese 12 Stunden versetzt. Außer du reist in derselben Nacht noch einmal hin, dann kommst du einen Augenblick später wieder dorthin.
1: Weil sie ein bisschen zeitverzögert ist, oder? Also unsere Welt läuft schneller.
0: Dann läuft es irgendwie wieder aus dem Ruder, glaube ich.
1: Ja, dann ist voll schwierig zu kalkulieren, um wie viel Uhr in Thalia landet.
0: Also ich würde euch das jetzt ja aufzeichnen, wie das funktioniert, aber das ist in einem Audioformat sehr schwierig. Ja.
2: Das ist das einzige Problem.
0: Schreit nach einem Instagram-Post.
1: Das einzige Problem, genau.
2: Ich glaube einfach, die Zeit vergeht immer so schnell, wie es für die Story wichtig und richtig ist.
1: Nehmen wir das.
0: Aber es folgt schon einem System. Also es hat schon ein System.
1: Ja, ja, aber ich glaube, es ist schwierig zu kalkulieren.
2: Ja.
1: Auch für ein Lucien.
0: Richtig. Anzunehmen. Vermutlich. Wir switchen wieder und kommen zu dem wohl verhasstesten Charakter in diesem Buch.
2: Dem
0: remanischen Botschafter. Der ist nervös, weil er nämlich die Duchessa über die Brücke der Balken zur... jetzt haben wir einen Italienisch-Profi da.
1: Ich habe, glaube ich, weniger lange Italienisch gelernt als die Lisi.
0: Ist ja trotzdem beide mehr Profi als ich.
1: Das stimmt. Ich habe eigentlich einen Zettel vorbereitet, wo ich euch Tipps aufgeschrieben gehabt habe.
0: Das ist ein Heimling.
1: Die Aussprache und ich habe ihn zu Hause vergessen.
0: Schick ihn mit der Post.
2: Ist Chiesa delle Grazie.
0: Was, wie?
2: Chiesa delle Grazie.
0: Gut. Und er ist trotzdem nervös, obwohl er weiß, dass die Elfe an seinem Arm irgendein Bauermädchen mit hübscher Figur ist. Und man wird sich eh nicht unterhalten können, weil das Feuerwerk dafür zu laut ist. Und der Enrico kommt vorbei. Jetzt wird's spannend, weil der Spitzel jetzt ihm Bericht erstattet. Und zwar packt er mit ein paar Details raus, die er rausgefunden hat. Und da stellt sich raus, so ein schlechter Spion ist er ja doch nicht, weil er hat ziemlich viel rausgefunden und er hat ziemlich viel beobachtet. Und er ist an Lucien geklebt wie die Fliege an der Fliegenfalle.
1: Mhm. Wie eine Zecke.
0: Genau. Du auch noch irgendeine Analogie?
2: Eine Motte an der Laterne in der Nacht.
1: Und er verkauft seine Informationen echt geschickt, so Häppchen für Häppchen.
0: Auch wenn der Botschafter dann dazwischen drin mal ungeduldig wird und ihn unterbricht, fasziniert. Aber ich kann nicht sehen, bei allem Respekt, Exzellenz, lasst mich doch ausreden. Und er kommt eben damit daher, er hat sogar beobachtet, wie der Lucien verschwunden ist auf dem Rückweg von Torone nach Bellezza. Er hat es gesehen. Wobei der Botschafter eben das nicht so ganz abkauft und das noch versucht irgendwie abzutun, aber als er dann erwähnt, dass der Lucien keinen Schatten hat,
1: wird er voll gewalttätig.
0: Und der Enrico stellt noch fest, es tut weh, das heißt, es gibt Geld.
2: Ja, also die Information war dem Ambassador halt auch neu und da war jetzt der Enrico sein Geld wahrscheinlich schon wert. Das hat er sogar selber herausgefunden, nicht durch seine Verlobte, die es ihm halt erzählt hat.
1: Mhm. Aber richtig übel, dass er es jetzt weiß, oder? Also das Geheimnis ist jetzt beim Feind.
2: Ja.
0: Finally. Okay.
2: Das ja. Gehen wir doch wieder zurück zum Lucien und zum Tom.
0: Richtig, der Tom läutet nämlich beim Lucien an und stellt zuerst fest, dass er, hey, ich habe gedacht, es geht ja besser, doch, es geht mir schon besser. Also er muss ziemlich fertig ausschauen, weil er ja doch jetzt relativ viel Schlafmangel aufgebaut hat, obwohl er jetzt das Nickerchen davor gemacht hat. Und er hat trotzdem noch ein paar Stunden eben, die er mit seinem Freund verbringen kann, der eben CDs mitgebracht hat und Fotos von dem Disco-Abend, zu dem der Lucien nicht gehen durfte. Und er hat tatsächlich die Katie gefragt, ob sie mit ihm dorthin geht.
1: Und? Sie gehen jetzt miteinander.
2: Ja.
1: Ein bisschen Teenie-Talk.
2: They are now an item.
0: Mm-hmm.
2: Ist schön, dass man eigentlich so parallel da noch vom Tom auch noch ein bisschen was lernen. Ja. Dass er sich überwinden hat können, seinen Schwarm anzusprechen.
0: Good guy, Tom.
2: You got it, dude.
0: Und der Lucien stellt dann eben auch noch fest, dass wenn man ihn vor ein paar Jahren gefragt hätte, ob er lieber in die Disco gehen will oder lieber mit ein paar Erwachsenen auf ein Feuerwerk mit komischen Masken anzuschauen, wäre die Wahl einfach gewesen, aber das ist sie jetzt halt auch.
1: Tja.
0: Aber sie ist anders. Ich wollte es nur ergänzen, falls sie es irgendwie nicht verstanden hat. Wir switchen wieder zum Boot.
2: Entschuldigung, dein Gesichtsausdruck war jetzt so
0: angewidert vom eigenen Scheiß-Joke.
2: Ja, ich wollte gerade sagen, es war, als wärst du selber überrascht davon gewesen.
0: Wie schlecht er war.
2: Ja.
0: Ja, war ich auch.
2: Deshalb, vor allem, weil die Laura und ich einfach null drauf eingestiegen sind.
1: Gar nicht. Ich bin hängen lassen.
2: Ja. Mhm. Kommen wir zurück zum Ambassador.
0: Der ist schon in ganz anderen Sphären unterwegs. Der sieht Beletzer quasi schon in seiner Tasche und dass er der krasseste Dikimichi seit Jahren sein wird und vielleicht sogar das Oberhaupt der Familie und hat schon die Vision von einer Silberkrone vor Augen. Also der ist gerade voll.
1: Der geht gerade voll ab.
0: Dem geht gerade danach, ja. Und wir wechseln wieder zur Duchessa. Und die fragt zuerst, wer es diesmal ist und will es dann doch nicht wissen. Steckt sie einfach ins Kleid, macht sie bereit und führt sie über die Barken. Der ist einfach alles wurscht. Und sie hat eine lavendelblaue, silbern verzierte Maske an, die ziemlich sicher zu ihrem lavendelfarbenen Kleid passt, das wir ja wissen, dass zwei Stücke genäht worden sind. Das war ja Thema im Kapitel davor. In einem der vorigen Kapitel. Und sie ist im Audienzraum und dieser Audienzraum ist so mit Glas und Spiegelornamenten ausgekleidet, dass man nicht genau sieht, wo die Duchessa steht. Und prompt verbeugt sich der Rinaldo Dikimichi, der Drecksack, vor dem Spiegelbild einer entzückenden Vision in Violett. Aber hier drüben bin ich doch. Sie genießt es schon auch.
2: Also, das ist so ein Power-Move.
1: Voll. Habt ihr mal geschaut? Glaub, aber vielleicht irre ich mich auch, dass es im Dogenpalast in Venedig wirklich so einen Saal gibt. Das wäre vielleicht noch interessant.
2: Ich war nicht drinnen.
1: Es ist eben voll lang her, dass ich dort war. Und ich habe damals natürlich die ganze Zeit an Stravaganza gedacht, aber ich bin immer sicher, das müsst jetzt ihr oder wer auch immer recherchieren.
0: Schreit nach einem Ausflug.
2: Absolut. Von unseren Podcasting-Millionen charter wir einen Privatjet. Und fliegen nach
0: Venedig.
2: Venedig.
0: Genau. Logisch. Ja, das sind die Superreichen. Die sind das Problem, ne? CO2? Ja. Das führt zu weit.
2: Wenn du nicht willst, dass ich einen Rant über soziale Ungerechtigkeit im Endstadium des aktuellen kapitalistischen Systems rante für etwa 2,5 Stunden, dann würde ich sagen, machen wir stattdessen weiter.
0: Schnell weiter. Er ist richtig sauer auf sie, weil sie sich so über ihn hinwegsetzt, aber er weiß ja, dass sie am Ende des Abends nicht mehr existieren wird und Beletta in seiner Hand sein wird. Und die herzogliche Gesellschaft geht dann eben den kurzen Weg zur Piazzetta zu Fuß. Dort ist die schwarz-silberne Staatsmandola und dahinter direkt die Barke des Dikimichi-Botschafters.
3: Und auf die Beaten Page, dem Buch-Podcast.
0: Und die leiten Duchessa in das erste Boot. Und die Kabine wird mit Unmengen von Silberbrokat verhängt. Und dort findet der Switcheroo statt. Sag jetzt mal schon im Voraus. Das wissen wir ja schon.
2: Da ist schon die andere.
0: Da wartet schon das Double.
2: Die wartet schon, damit genau. Drin, ja.
0: Währenddessen stehen aber die Ariana und der Lucien am Ufer und warten auf das Feuerwerk. Und der Ablauf ist schon bekannt. Die Duchessa wird eben auf diese Brücke aus Barken treten, dann vom romanischen Botschafter eskortiert zur neuen Kirche hin überschreiten. Und dann macht's bum bum und das Feuerwerk geht los.
1: Das stelle ich mir so unelegant vor. Überlegt's mal, über so Barken zu laufen.
2: Oh Gott.
1: Ja. Das hat sicher nichts Elegantes, wenn die das machen. Weil sie reden von Schreiten, oder?
2: Ja.
1: Das schreitet sicher niemand über Barken.
0: Eine Barke. Ist ja ein recht langes, schmales Gefährt.
1: Aber sie müssen, glaube ich,
2: du musst ja dann von einer auf die andere.
1: Ja, das stelle ich mir eben dann so.
0: Wenn sie breit genug ist, geht das, glaube ich, schon.
1: Ich würde so gerne jetzt eine Challenge aussprechen.
0: Nee. vergiss es.
2: Und dann stell dir vor, du tragst doch noch ein wunderschönes, sehr teures Kleid und eine Maske,
1: die deine Sicht einschränkt.
2: Die deine Sicht einschränkt. Und dann ist es dunkel auch, weil es muss dunkel sein, weil sonst würde man das Feuerwerk nicht sehen.
1: Das haben wir vom Rodolfo gelernt.
2: Hätte ich sonst nicht gewusst.
1: Nee, auch nicht.
0: Wir lernen den weiteren Ablauf kennen. Und zwar, während dann der Bischof von Pelezza den Weihgottesdienst abhält, wird die Staatsmandole eben über den Kanal gleiten, um die Duchessa abzuholen und sie zur Piazzetta zurückzubringen. Und im Palazzo wird es dann ein Festessen für alle Würdenträger aus Staat und Kirche geben und die Bevölkerung wird im üblichen Stil ihr eigenes Fest auf der Piazza feiern. Die Ariane ist auch schon aufgeregt für das, wegen des Feuerwerks und es fragt ihn auch gleich, was das Schönste sein wird. Und der Lucien macht es aber spannend und sagt, das musst du schon selber abwarten und schauen, was das ist. Er ist auch sehr zappelig, weil er erwartet jederzeit, dass der Rodolfo auftaucht aus der Menge und sagt, ey, was machst du da?
2: Wir wissen ja, dass der Rodolfo doch immer, dass der Rodolfo ja eigentlich spüren kann, wenn der Lucien da ist. Ich glaube, die Hoffnung vom Lucien ist halt einfach, dass er mit dem Feuerwerk so beschäftigt ist, dass er nicht aktiv
1: spürt.
2: Spürt, ja. Nach ihm sucht.
1: Vielleicht muss man das ja wirklich bewusst machen, oder?
2: Ich denke schon.
1: Ich glaube, schon letztes Mal hat er sich ja auch gewundert, dass der Lucien nicht mehr gekommen ist, weil er hat mir ja eigentlich nur für den Vormittag freigegeben. Und hat,
2: genau.
1: Also ich stelle mir vor, muss ich da schon ein bisschen konzentrieren.
0: Ja. Das macht Sinn, ja.
1: Aber reine Spekulation.
2: It's magic.
0: Wir lernen dann auch, dass der Lucien schon eine Exit-Strategie geplant hat, nämlich sobald die das Finale des Feuerwerks erreicht ist, wird er zurückreisen und wir lernen dann auch, dass er dem Tom was vorgespielt hat, dass er zu müde ist und der Tom deswegen früher gehen hat müssen als geplant. Oder dass er halt zumindest nicht mehr zum Essen bleibt. Und er vergisst aber auch den Ausdruck auf Toms Gesicht nicht, der eben so halb enttäuscht und halb verständnisvoll gewirkt hat. Und er hat aber auch das ungute Gefühl, dass die andere Regung vielleicht sogar Erleichterung gewesen sein könnte, dass er nicht mehr mit ihm da krampfig die Zeit dort schlagen muss. Aber er kann es eh nicht daran erinnern, weil wenn sich sein bester Freund in seiner Gesellschaft langweilt, dann ist zumindest seine beste Freundin in der anderen Welt froh, ihn dabei zu haben. Und er beschließt eben den Rest des Abends sich wie ein wahrer Bellezzaner zu benehmen und für den Augenblick zu leben. In der Staatsmandola ist es eng, weil die ist eigentlich nur für zwei Leute ausgelegt und da sind jetzt aber drei Leute drin, nämlich die Duchessa, ihr Double und eine Kammerzofe. Sind da auf engem Raum zusammengedrängt und die zweite Duchessa ist völlig fertig und nervös, hat Lampenfieber und ist panisch. Und die richtige ist einfach nur gelangweilt. Das kennt man doch alles schon, das ist so langweilig.
2: Aber
0: wir lernen auch.
2: Sie freut sich, dass sie dann wenigstens nicht mit dem Botschafter Zeit verbringen muss, sondern dass ihr Double machen kann, während sie halt sitzen bleibt.
0: Ja, und wir lernen auch, dass es für sie schlimmer geworden ist, diese Langeweile über ihren Beruf oder ihre Aufgaben, seitdem sie das braunhaarige Mädchen auf dem Platz entdeckt hat.
2: Die Ariane.
0: Und sie empfiehlt es als Quälerei, eingepfercht mit einer Zofe und einem dummen Bauermädchen zu sitzen, dass die Deutsche nur wegen der Aussicht auf einen Beutel mit Silber zugestimmt hat.
1: Also eigentlich muss sie ja froh sein, dass es so dumme Bauermädchen gibt. Aber ja.
2: Ja.
1: Und vielleicht sollte sie sich mal überlegen, warum die so dringend den Beutel mit Silber brauchen.
2: Genau das, was ich auch damals gesagt habe, oder? War, dass sie das eigentlich der Duchessa und der Regierung in Pelezza schon übel nimmt, dass sie den armen, wie hieß er?
1: Guido,
2: dass der arme Guido da eigentlich in einer Situation war, wo er auf so einen wahnsinnigen Handel eingeht.
0: Ja. Die Staatsbarke kommt am Beginn dieser Brücke an und die Duchessa muss das Double quasi schubsen bei der Türe, damit die rausgeht. Und der Botschafter beginnt den schwankenden Weg von Barke zu Barke. Und eben da steht das auch drin, was ich schon gesagt habe, dass man eben mit großer Umsicht den Weg gehen muss, weil sonst macht's Platsch.
2: Und wir wissen ja, wie gern der Botschafter die Kanäle von Pelezza mag. Und das Wasser und wie es dort riecht.
0: Ja, und zu beiden Seiten des Kanals jubeln die Menschen und klatschen wild. Sie lieben ihre Duchessa und jedes Mal, wenn sie in der Öffentlichkeit auftritt, sieht sie in den Augen ihres Volkes noch lieblicher und jünger aus. Komisch, warum nur? Und allein der Anblick gibt ihnen die Gewissheit, dass die Stadt sicher und mächtig ist.
1: Die Bellezaner haben seine eigene Art, was ihnen wichtig ist.
0: Mhm.
1: Also die kann man recht leicht beeinflussen, so Brot- und Spielemäßig.
2: Ja, ich meine, die Duchessa selber ist ja auch manchmal ein bisschen abfällig ihnen gegenüber. Also sie bezeichnet sie oft mal als ein bisschen naiv und einfältig. Und ich glaube, sie hat schon eine große Zuneigung zu den Leuten, die in Bellezza wohnen. Aber sie hat nicht immer die größte Meinung von ihnen.
1: Mhm.
2: Auch da von dieser Dame, die da für sie diese Aufgabe erledigt, ist die irgendwie einfältig und die macht sie ja nur fürs Geld. Ja. Ja,
1: natürlich.
2: Wofür soll sie es sonst machen? Ich meine,
0: fürs Geld, das kriegt sie nicht.
2: Das ist so, als würde mein Arbeitgeber zu mir sagen, du kommst ja eigentlich nur, weil ich die bezahle. Ja.
0: Ja. That's the deal.
2: Ja. Ich meine, ja.
1: Gut.
2: Sie ist nicht immer, sie ist sehr, wie der Georg immer sagt, der Charakter mit Ecken und Kanten. Mhm. Also, ja.
0: Aber deswegen finde ich ihn auch so cool.
1: Ein ungeschliffener Diamant.
0: Mhm.
2: Schau, das ist ein Disney-Film, mit dem ich was anfangen kann.
0: Die Hexe
2: und der Zauberer.
0: Das ist mein Lieblings-Disney-Film.
2: Ja.
0: Vorsicht jetzt, Vorsicht, schon das Ende der Podcast. Der war vor der letzten Episode schon sehr, sehr knapp davor zu enden.
1: Dünne Weiß.
0: Eieieiei. Gut, die Vorstellung vom Rodolfo beginnt in dem Moment, als dieses Paar die Mitte der Balkenbrücke erreicht und die erste Rakete steigt auf und explodiert über ihren Häuptern. Und die ganze Menge wird von einem Regen aus violetten und silbernen Sternen beleuchtet, was die Duchessa dazu veranlasst, zu lächeln, weil der Rodolfo einfach Smart Boy ist und einfach immer genau weiß, was sie trägt und deswegen das Feuerwerk immer drauf abstimmt.
1: Aber
0: ist gut.
1: Die Rakete war vom
0: Lucien.
2: Lucien, ja.
0: Mhm. Und wir stellen fest, die Arianna und der Lucien halten Händchen.
1: Wirklich?
0: Ja, steht nämlich da. Sie drückt seine Hand und er erwidert den Druck. Also müssen sie die Hände erhalten, sonst kann
1: das
0: nicht.
1: Das habe ich das gar nicht interpretiert.
0: Ja, ja.
2: Ich habe das eigentlich interpretiert, als dass sie sich an der Hand halten, damit sie nicht
1: sich verlieren,
2: ja.
0: Und was tun sie dabei? Händchen halten.
2: Ja. Ah, oh, junge Liebe.
1: Ich habe übrigens, also ich weiß nicht, vielleicht hat der Rodolfo und Lucien ja gar nicht vorgegeben, dass das Feuerwerk am Anfang violett und silber sein muss, weil sie betonen dann, dass die Arianna eben diese veilchenblauen Augen hat und die wie dieses Funkengarben leuchten. Also ich stelle mir gern vor, dass der Lucien eigentlich die Farben wegen Ariannas Augen gewählt hat. Aber vielleicht stimmt das ja auch gar nicht.
2: Wenn
1: das jedes Mal so ist, dass der Rodolfo das Kleid weiß, dann
0: also das hätte er nicht dem Zufall überlassen. Aber vielleicht hat sich der Lucien beim Herstellen ja gedacht, ach, was wird aus Ariana, ich hab sie so lieb.
1: Also der Love Interest ist schon spürbar,
0: was,
1: oder?
0: Was findest du?
2: Georg, wie hättest du reagiert, wenn jemand, wo du 16 warst, so über deine erste Liebe gesprochen hätte? Oh,
0: Ich denke, Moment, ich versuche mich gerade in die Situation zu versetzen.
1: Das ist schon so lang her, da muss ich ein bisschen nachdenken.
0: Ich habe keine Erinnerung an diese Zeit. So, wir gehen weiter.
2: Das haben wir alles verdrängt, diese Zeiten. Die waren zu cringy.
0: Mhm.
2: Wobei ich es immer wieder mal lustig finde, wenn alte Fotos auftauchen.
0: Ja,
1: ja. Ach, sehr.
0: Sollten wir uns mal wieder alte Fotos anschauen.
2: Absolut. So. Aber wir sind bei
0: Es sind übrigens ein Fotoalben drin für die jüngeren Zuhörer, nicht am Handy. Also das sind analoge Fotos.
1: Ausgedruckt, in bestellt, auf die
0: bestellt,
1: hat man gewartet.
0: Entwickelt.
1: Da hat man noch so, genau.
2: So alt sind wir auch wieder.
0: Doch,
1: das war wirklich nur so gemacht.
0: Die waren noch auf Film, die sind entwickelt worden.
2: Ja, ja, aber wir sind nicht so alt, dass das die jüngeren Leute schon zumindest sich die Idee von einem Fotoalbum nicht...
0: Die ja, aber wenn man ja von Fotos anschauen redet, man schaut sie heute dann doch auf digitalen Geräten an, oder?
2: Naja, wenn ihr schöne Fotos aus unserer gemeinsamen Jugend findet, dann schaue ich sie mir schon am Handy an, weil ihr schickt mir die.
1: Das stimmt, wir fotografieren sie ab.
2: Ja, okay, aber das gehört jetzt hier nicht her. Wir sind beim Feuerwerk.
1: Ja, und es kommt jetzt eine ganz wichtige Person.
0: Ja, weil jetzt in diesem Höhepunkt der Glückseligkeit von Luciano und Arianna taucht eine dunkle Gestalt auf. Und sie ist hochgewachsen und sie gleitet durch die Menge zur Staatsmandola hin. Und niemand beachtet sie, weil alle schauen aufs Feuerwerk.
1: Und sie trägt sicher keinen blauen Umhang.
2: Entschuldigung.
0: Profi.
1: Den haben wir übrigens vorher, hast du das nicht erwähnt, dass der, denn Lucien hat den schon wieder gesehen.
0: Stimmt. Das habe ich übersprungen. Aber er ist eh allseits da. Immer präsent. Mhm. So. Und wir bekommen während diese Figur, weil die ja jetzt quasi da so hinsneakt und die Leute kriegen es aber nicht mit, weil die sind abgelenkt vom Feuerwerk und das bekommen wir jetzt genau beschrieben. Und
1: das finde ich richtig cool.
0: Das ist schon sehr cool, ja. Weil vor allem, wenn man merkt, der Rodolfo überlegt sich halt wirklich immer im Detail, was
1: richtige Geschichte ist das.
0: Genau, ein Schwarm silberner Vögel fliegt über den Himmel, dann ein Pfau, der ein prächtiges Rad schlägt mit wunderschönen Federn aus Blau und Purpur. Ein Phönix legt ein goldenes Ei, dann erglüht er von Rot, Gold zu Rot und vergeht in einem Funkenregen. Das Ei bleibt am Himmel stehen und dann schlüpft ein neuer Phönix draus. Halt einfach nur angeberei.
1: Cool.
0: Am Höhepunkt saß ein riesiger grüner Drache über den Himmel und noch höher entbrennt das Bild der Maddalena vom Nachthimmel. Und eine große glitzernde Träne fällt aus dem Auge und landet auf dem Drachen, der sich in Millionen von rot-grünen Sternen auflöst.
2: Ja, weil wir haben ja gelernt, vorletzte Folge, dass das die Legende ist von der heiligen Maddalena.
0: Mhm. Richtig. Und genau in diesem Moment kommt der Mond hinter den Wolken hervor und leuchtet auf das Haar der Heiligen und der Lucien denkt, das Herz bleibt ihm stehen. Aber bei all den Bewegungen, die die Menge erfasst und der Bewegung, die er mit erschaffen hat, entgeht ihm, dass eben die Staatsmandola durch das Wasser davongleitet. Und ebenso entgeht ihm die dunkle Gestalt, die gegenüber vom Mandolier auf der anderen Seite des Bootes kauert. Er sieht eben nur, dass der Rodolfo recht gehabt hat, dass nämlich die beherzten Bellezzaner beim Anblick dieser Regenbogenstrahlen, die ins Wasser tropfen, in den Kanal springen. Und den Lucien, den packt sein innerer Bellezzaner und er springt auch ins Wasser hinein. Und aus dem Augenwinkel erspäht er eben, wo eine Garbe von diesem vielfarbenen Haar der Maddalena versunken ist und denkt nicht lang nach und springt genau dort in den Kanal und taucht in den Kanal hinein.
1: Oh, und jetzt geht's Schlag auf Schlag.
0: Und jetzt geht's Schlag auf Schlag. Bam, bam, bam. Mhm. Und zwar, die Duchessa murmelt ausgezeichnet und sie spürt aber, wie sich die Mandola sich bewegt, während sie eben beginnt loszugleiten. Und es langweilt sie nicht mehr, dass sie eben sieht, wie ihre Untertanen eben ins Wasser springen. Und es überkommt sie eine Zärtlichkeit für ihre albernen, treuen, patriotischen Untertanen. Und fast muss sie ihre Träne zurückhalten. Aber nur fast. Und dann plötzlich wird der Vorhang aufgerissen und ein großer, rothaariger junger Mann haltet ihr einen Dolch an die Kehle.
2: Oh, Guido. Gänsehaut.
1: Ja, ich auch. Hast du dies schon gezeigt, während du gelesen hast. Und jetzt
0: Schnitt. Der Lucien taucht wieder auf. Er hat etwas aus dem Kanal gefischt und das Wasser schmeckt fürchterlich. Warum nimmt er das in den Mund? Und die Kälte bringt ihn aber wieder zur Vernunft. Voller Schrecken fällt ihm plötzlich ein, dass sein Notizbuch jetzt auch nass geworden ist und er weiß nicht, ob das überhaupt noch funktioniert, wenn es nass ist. Aber als er wieder einigermaßen klar sehen kann und feststellt, dass er bis in die Mitte des Kanals getrieben worden ist, gerät er in Panik und der einzige Gedanke ist, dass er schnell aus dem Wasser rauskommt. Und er sieht eine Mandola vorbeifahren, packt die Seitenmann und zieht sich mit mächtiger Anstrengung an Bord. Und die Laura möchte das sagen.
1: Da, ich finde es super spannend. Es war mehr so, tak, tak, tak,
0: okay, es geht weiter. Die Duchessa weiß, dass jetzt ihre letzte Stunde geschlagen hat. Unzählige Gedanken des Bedauerns überfluten sie, wenn sie auch in den Bezug auf ihre eigene Person, sondern sie denkt an die Stadt, an Rodolfo und an das braunhaarige Mädchen. In der Kabine herrscht Schweigen, der Attentäter sagt kein Wort und die Kammerzofe ist starr vor Schreck. Der Manolier hat nichts davon mitbekommen, scheinbar, dass jemand an Bord geklettert ist und lässt das Boot ruhig weitergleiten. Und der Attentäter zögert einen Moment.
1: Wir wissen ja eigentlich warum.
0: Und dann geht's ganz schnell. Die Mandola schaukelt nochmal heftig, Wasser schwappt rein und ein triefend nasser junger Mann wirft sich in die ohnehin schon volle Kabine. Jetzt sind 4 Leute in dem Platz von 2. Und Lucien schaltet schnell, kapiert, dass er in der Mandola von der Duchessa war und instinktiv rempelt er den Attentäter an und entwindet ihm den Dolch.
1: Also er wirft sich auf ihn.
0: Er wirft sich auf ihn.
1: Voller Einsatz.
0: Er tackelt ihn.
1: Ja.
2: Ja.
0: Ich lese einfach mal den letzten Absatz vor, damit wir das richtig haben. Im Bruchteil einer Sekunde schoss Lucien der Gedanke durch den Kopf, dass er hier im großen Kanal von Beletzer sterben könnte. Doch gleichzeitig war er überzeugt, dass die Rettung der Dorchester das Risiko wert sein würde. Er warf sich auf den Attentäter, brachte ihn aus dem Gleichgewicht und entwand ihm den Dolch. Und hier endet das Kapitel 10.
2: Genug geplaudert, genug gesprochen. Jetzt geht's wieder weiter mit Musik hier auf Freirad. Und nach einer kurzen Pause geht's dann weiter mit Off the Beaten Page, dem Buchpodcast abseits der üblichen Seiten.

0: Yay! Endlich mein
1: das erste von vielen Anschlag. Spannenden Kapiteln. Spoiler.
0: Yay.
1: Also meiner Spoiler.
0: So ein gutes Kapitel.
1: Ja,
2: das ist spitze.
1: Es ist richtig spannend, weil jetzt, wir haben davor viel Character Development gehabt, wir haben sehr viel Foreshadowing gehabt und jetzt kommen wir an die Marmelade, ans Eingemachte.
2: Jetzt geht's richtig los.
0: Und es ist so wie, man hat es ja in den letzten Kapiteln schon gespürt, ich habe es ja in den letzten Folgen gesagt, man merkt, alles läuft jetzt hin auf dieses Fest der heiligen Madeleine und jetzt sind alle, wie sagt man, alle
2: positioniert
0: mhm. und alle sind dort, wo sie gebraucht werden für dieses letzte, für dieses Kapitel, für diesen Anschlag.
1: Aber jetzt habe ich eine Frage an dich. Wir wissen jetzt, wir sind jetzt bei Kapitel 10 und wir wissen, dass wir mit Prolog, was waren es, glaube ich, 24 oder 23 genau. Kapitel haben. Also wir sind das jetzt in der Mitte vom Buch.
0: Ja.
1: Das ist eigentlich schon sehr früh für einen Höhepunkt, oder?
0: Ja, aber das ist nicht unüblich, würde ich sagen, dass es zwischendurch auch immer so Highlights gibt. Und ich nehme an, dass jetzt dann die nächsten Kapitel gehen wieder darum, okay, wie gehen wir jetzt um mit dieser Situation? Was tun wir jetzt? Wer ist dahinter? Etc. Vor allem, wir dürfen nicht vergessen, ein ganz wichtiger Faktor, der jetzt noch dabei ist, die Kimichi wissen jetzt vom Lucien.
2: Mhm.
0: Und das ist was jetzt, sagen wir mal, in dem Zusammenhang noch gar nicht ins Spiel gebracht worden ist, dass sie das wissen. Also ich glaube, dass das noch, dass sich da im Hintergrund noch mehr Gefahr brodelt. Das war jetzt mal so ein erster Höhepunkt und jetzt geht's weiter.
2: Ja, vor allem ist das ja jetzt eine Aktion, auf die folgt immer Reaktion.
0: Ja.
2: Also es wird spannend, war jetzt Attentat, das ist fehlgeschlagen. Wie reagiert die Duchessa?
0: Genau.
2: Was macht sie? Wie reagiert die Kimichi?
0: Eben, also es ist spannend und ich habe jetzt lang auf das gewartet.
2: Das glaube ich.
1: Aber meine Nachricht damals aus dem Zug, die war gerechtfertigt,
0: ja,
1: oder?
0: Ja, der Georg ist als Info für euch, der hat mir
1: eine
0: Nachricht geschickt. Ah, okay,
1: das haben wir erzählt. In der letzten oder vorletzten Folge,
0: genau,
1: ja.
0: Dass das Kapitel 10 so gut ist und ich habe aber noch nicht weiterlesen dürfen.
2: Voll fies, also eigentlich die Nachricht aus dem Zug.
0: Mhm.
1: Ja. Ja, voll gemein. Das war ich auch mit voller Absicht so geschrieben.
2: Ich finde immer so cool, dass die Kapitelnamen eigentlich nie so wirklich was mit dem zu tun haben.
1: Oh, es gibt später noch, es gibt Kapitelnamen, die spoilern schon hart, finde ich. Aber
2: sonst finde ich, macht sie es eigentlich ganz gut, weil die Brücke aus Balken, ja, sie ist vorkommen, aber ja.
1: Die Bridge of Barks. Ja.
2: Ja, also mir würde jetzt eigentlich, wenn ich das darf, ich weiß nicht, ob das bei euch so üblich ist, sonst schneidet es einfach raus.
1: Das ist eine Special-Folge. Es ist die 10. Folge. Es ist eine Jubiläumsfolge. Die erste kleine Jubiläumsfolge. Es kann alles passieren.
2: Das kann alles
1: passieren.
2: Und im
1: Zweifelsfall schneide ich es einfach raus.
2: Okay. Also, mir würde interessieren, was Lisis Gedanken zu den letzten Gedanken der Duchessa sind.
1: Mhm. Guter Punkt.
0: Also, sie denkt an ihre Leute, was sie dann doch ein bisschen ehrt, weil manchmal bin ich nicht so ganz glücklich, wie die Duchessa ihre Untertanen behandelt. Dass sie an den Rodolfo denkt, finde ich sehr schön. Weil der Rodolfo ist ja wirklich, also, von all den hübschen jungen Männern, die sie da in ihrem Leben, hatte, scheint ja wirklich der Rodolfos ihr
2: zu sein.
0: Ja, scheint sie auf einer ganz anderen Ebene noch angetan zu haben. Und dass sie an die Arianna denkt, das könnte jetzt mehrere Sachen sein. Ich meine, irgendwie ist da scheint da ja Verbindung zu sein. Sie scheint ja, meine Vermutung war, die Großeltern zu kennen oder gekannt zu haben. Die scheint mit denen irgendwas, ist eine Verbindung zwischen der Duchessa und meiner Vermutung den Großeltern. Von der Arianna. Ich könnte mir vorstellen, dass das auch ein bisschen, wie sagt man, Regrets sind, weil sie hat ja die Arianna als so sorglos empfunden. Mhm. Ah, die läuft da so sorglos an der Seite von ihrer Tante und vom Lucien über den Platz. Und wir haben ja in dem Kapitel auch viel gehört, dass die Duchessa mit manchen Momenten ihrer Aufgaben nicht so ganz glücklich ist. Und vielleicht denkt sie an die Arianna und vermisst ein bisschen die eigene Unbeschwertheit, ihrer eigenen Jugend und Kindheit. Weil, wer weiß, ich weiß nicht genau, wie eine junge Frau zur Duchessa wird, Ist es die, ist das eine geerbte Position? Ist das eine gewählte Position? Keine Ahnung. Aber ja.
2: Das heißt, du siehst es mehr als Symbol für die verlorene Freiheit und Unbeschwertheit.
0: Oder eben, es gibt eine Verbindung zwischen der Duchessa und den Großeltern von der Arianna und der Familie. Das kann natürlich auch sein, wobei da die Frage sich stellt, was für eine Verbindung das ist.
1: Vive la Revolution.
2: Genau.
0: Ja,
2: es ist echt schwierig, Georg. Ich weiß jetzt, was er meint.
0: Ja.
2: Ich kenne das Buch ja.
0: Ja.
2: Und dass man da nicht spoilert. Oder sich verratet. Aber ich finde voll lustig, dass sie sagt, auf ihre Person bedauert sie gar nichts.
0: Ja.
2: Das passt wieder in das Bild von der Duchessa.
0: Also ich habe alles richtig gemacht.
2: Genau.
0: Aber es tut mir so leid um meine Untertanen, die dann ohne mich leben.
2: Ja, vielleicht
0: müssen.
2: Sogar mehr das.
0: Und an meinen geliebten Rodolfo, der dann was
1: ohne mich leben
0: tun,
1: muss.
0: Ohne mich.
2: Der hat dann kein Geld mehr, um seine Forschung zu betreiben, seine Wissenschaft.
0: Ja.
1: Ich denke,
0: der wird nie mehr jemanden so lieben, wie er sie geliebt. Der wird nie mehr jemand anderen finden.
1: Sollen wir...
0: Die passen schon auch irgendwie zueinander,
1: die passen
0: oder?
1: Zusammen. Ja, ja. Das ist ein schöner Gegenpol.
0: Also die haben sich schon auch irgendwo verdient.
2: Also es mangelt ihnen definitiv beiden überhaupt nicht an
1: Selbstbewusstsein. Nein, definitiv nicht.
0: Wahrscheinlich brauchst du das. Ganz ehrlich, ich glaube, wenn du mit einer Person wie der Duchessa verwandelt bist, ich glaube, das...
1: Ja, ansonsten bist du der Toyboy, wie die anderen davor.
0: Ja, genau. Eben. Also ich glaube, du musst ein gewisses Selbstbewusstsein haben, sonst gehst du unter.
1: Mhm.
0: Und andersrum.
2: Ja, absolut.
1: Ja, ja, klar.
2: Absolut.
1: Hast du noch eine Frage, Laura, an die Lisi?
2: Nein, das war meine Hauptfrage.
1: Deine Hauptfrage.
2: Meine Hauptfrage.
1: Dann würde ich jetzt eine Frage stellen, und zwar, Laura, was war denn dein Yay in dem Kapitel?
2: Mein Yay waren tatsächlich die letzten Gedanken der Duchessa. Mhm. Weil das finde ich ja immer spannend, wenn jemand so vorm Tod steht, dann sagt man ja, also zum Glück habe ich die Erfahrung noch nicht gehabt, aber so Leben spielt ab, bla bla bla, man reflektiert, glaubt nochmal, und da finde ich spannend, dass das ihre letzten Gedanken sind.
1: Mhm. Auf jeden Fall. Lisi.
0: Das Feuerwerk. Ich finde das sehr schön, wie das Feuerwerk beschrieben wurde. Und vor allem, was sie sich da einfallen haben lassen mit dem Pfau und dem Phönix. Und dann kommt der Drache und die Madeleine weint. Und schön. Und da sitze ich dann oft da und denke mir, ma, ich würde sowas auch gerne mal sehen.
2: Muss nach Thalia.
1: Ja.
0: Aber will ich dafür in diesem stinkigen Wasser dann sein?
2: Und dort duschen. Also eben nicht.
1: Der Talisman wäre das Spitzentaschentuch vom Rinaldo di Chimici. Mit Parfum drauf.
0: Ich muss jetzt echt sagen, gell, also Venedig, wo ich jetzt im Frühjahr dort war, es ist, ich weiß nicht, ob es früher schlimmer war oder ob ich es einfach nur schlimmer in Erinnerung habe, aber es ist jetzt so viel sauberer und es riecht nicht mehr so schlecht. Und so, in meiner Kindheit war Venedig noch... ganz anders. Und das vermute ich, dass Bellezza noch einmal anders ist.
1: Ziemlich. Bestimmt sogar, ja.
2: Sicher, ja. Und dein Yay?
1: Mein Yay ist Luciens Sprung und das Aufleben seines inneren Bellezzaners.
2: Das ist ja echt süß.
1: Das finde ich nämlich so gut, dass das ihn so überkommt wie so ein Fieberwahn, dass er da so einfach mit, er ist einfach jetzt.
2: Heute würde man geflasht sagen, oder?
1: Genau. Mhm. Heute würde man sagen geflasht.
2: Geflasht.
1: Dort ist er gerainbowed.
2: Gerainbowed. Warum habe ich jetzt das Pink Fluffy Unicorn im Kopf?
1: Ich weiß es nicht.
2: Okay.
1: Kann ich da auch nicht erklären. Dann die Nays. Lisi, was ist dein Nay?
0: Mein Nay ist einfach so heldenhaft, ich das finde, aber dass der Lucien diesen Gedanken, den er hat, dass er sagt, okay, und selbst wenn er jetzt da nicht übersteht, diesen Assassinen zu überwältigen, die Duchessa zu retten, ist es wert.
2: Ist wahrscheinlich nur in dem Rainbow-Mut, oder?
0: Ja, ja, finde ich.
1: Ja, wobei er sagt, das kalte Wasser macht ihn wieder klein.
2: Ja, stimmt, also.
0: Ja,
2: aber man wie sieht so schön. Da er denkt keine Sekunde an seine Eltern. Im Gegensatz.
0: It would be worth it. He might die here. It would be worth it to save the Duchessa.
2: Die muss eine unglaubliche Ausstrahlung haben, die Frau.
0: Ehrlich? Ich kann sowas nachvollziehen, diesen Gedanken, okay, das wäre es wert, wenn es jetzt, sagen wir mal, um Kinder geht oder nahe Familienmitglieder oder sowas, absolut. Aber die Duchessa? Ich meine, ich finde es sehr heldenhaft von ihm, aber ich finde den Gedanken nicht so schön, dass er den Gedanken hat.
2: Es wäre besser, er hätte nicht gehabt und aus dem Affekt gehandelt.
0: Ja. Genau, absolut. Ja. Wenn er sagt, ihm ist erst dann bewusst geworden, das hätte so schlimm ausgehen können, es hätte was Ernsthaftes passieren können, aber er hat es gesehen und hat einfach im Affekt gehandelt. Ja. Aber vielleicht ist der Lucien einfach viel heldenhafter als sie.
1: Das kann natürlich auch sein, ja.
2: Mhm. Kaum vorstellbar, aber...
1: Du bist halt einfach nur NPC.
0: Also ich tät mich nicht vor dem Bundeskanzler hauen oder so, ne?
1: Na gut, das würde ich auch nicht machen. Vergiss es.
0: Oder vor dem Bürgermeister.
1: Aber für die Duchessa?
0: Nein, auch nicht. Ich bin nicht so heldenhaft. Georg, dein Nee.
1: Mein Nee? Ich habe keins. Es ist ein saugeiles Kapitel und ich weigere mich, ein Nee für dieses Kapitel auszuwählen.
0: Recht hast du.
2: Ich habe eins.
0: Ja.
2: Und zwar, es stört mich wirklich mega, dass der Lucien dem Rodolfo nicht vom Spion erzählt.
1: Ja.
2: Also das ist einfach nur dumm. Anders kann ich es nicht sagen. Weil irgendwie, er hat ja doch schon ein bisschen mitgekriegt. Die haben ja jetzt wochenlang geredet, da werden sie ja nicht nur über den Deathwish geredet haben. Der weiß, dass die Kimichi gefährlich sind und so weiter. Und dann sowas, also wie soll ich sagen, ich finde, er hat nicht die Qualifikation zu entscheiden, ob das wichtig ist oder nicht. Das hätte er lieber seinem Lehrmeister überlassen sollen.
1: Das stimmt, so, ja.
2: Das finde ich doof, dass er das gemacht hat. Das stört mich. Nee. Ganz puh, Lucien.
0: Vor allem, es geht ja gar nicht unbedingt darum, dass er... Ich würde das eher verstehen, wenn er, sagen wir mal, er sagt, seinen Eltern erzählt er nichts, weil er nicht will, dass die sich Sorgen machen. Das macht für mich eher Sinn. Aber würde sich der Rodolfo jetzt unbedingt Sorgen machen, wenn er sagt, hey, ich meine, schon, aber er muss den Rodolfo ja nicht beschützen.
2: Ja, und der Rodolfo hat vielleicht sogar gemerkt, hey, hoppla, das ist doch der, den ich damals schon weggezaubert habe, gewissenschaftelt habe.
1: Chirurgisch entfernt habe.
2: Genau. Und dann hätten sie das vielleicht merkt. Also tja. Aber es braucht ja auch Spannung, alles klar. Also ich verstehe es vom...
1: Das ist ein Jugendbuch.
0: Genau, Spannung, ich verstehe das Spielen und Schokolade.
2: Ich verstehe das völlig von Autorinnensicht, völlig klar. Aber jetzt nur in der Welt kritisiere ich den Charakter für diese Entscheidung.
1: Das ist okay.
0: Dafür, dass er sonst kein Geheimnis für sich bewahren kann.
2: Genau, das kommt ja noch hinzu. Okay, also...
1: Lisi, hast du noch irgendwelche wilden Theorien, die du noch ergänzen möchtest zu denen, die du uns schon im Text oder an der Stelle gesagt hast?
0: Na. Mir ist eigentlich, ich mache mir am Ende von dem Kapitel am meisten Sorgen eigentlich um den armen Guido. Hm. Weil der hat jetzt, er hat gezögert, das wird ihm hoffentlich zugute kommen, aber... Ja, ich hoffe, er tut mir wirklich brutal leid und ich hoffe, dass dieser Fehler, zu dem er sich da gezwungen gefühlt hat, dass der am Ende ihm nicht alles kostet. Deshalb, dem gilt eigentlich meine Sorge im Moment, dem armen Guido. Der tut mir einfach so leid.
1: Ja.
2: Aber er hätte ja auch, wo beauftragt worden ist, mit der Information zu Duchessa gehen können und sagen können, hey, ich wäre bezahlt worden, damit ich die töte. Sie hätte ihm sicher Geld für das geben, für die Info.
0: Ja, aber ich nehme an, dass ihn der Botschafter wahrscheinlich schon davor auch Geld gegeben hat.
2: Zur Anzahlung.
0: Ja, und bei der Duchessa hat er sicher nicht sicher sein können, dass die ihn bezahlt. Kann man als Otto Normalsterblicher überhaupt durch zur Duchessa?
2: Vermutlich nicht.
0: Oder redest dann mit einem von ihren 140... Senatoren oder was sie da hat, Hanseln.
2: 200 waren es.
0: So 200 oder so.
1: Je nachdem, welche Übersetzung.
0: Ja, die dich dann sofort für Verrat und Hochverrat irgendwo einkerkern. Weiß ich nicht. Ich hoffe, er kommt halbwegs unbeschadet heraus aus dieser Sache.
1: Lisi, möchtest du ich würde so sagen, zum letzten Mal, mit unserer Jubiläumsfolge Nummer 10 können wir, glaube ich, aufhören, damit die Leute jedes Mal, also zumindest in das eigene Paar, darauf hinzuweisen, dass wir auf Social Media verfügbar sind.
0: Wir sind auf Social Media verfügbar. Wir sind off the beaten page pod.
3: Weil?
0: Off the beaten page war schon vergeben.
3: Oh, danke, Lisi.
0: Die Laura hat gesagt, das ist einer ihrer Lieblingsteile.
3: Ein Running Gag, ja. Oder?
0: Da könnt ihr uns folgen. Ja.
3: Das lohnt sich. Da gibt es tolle Bilder von Lisis Venedig-Reise. Immer dann, wenn sie zum Thema passen.
0: Ja.
1: Und diesen Studio-Selfie.
3: Genau.
0: Dann auch posten.
1: Immer noch.
0: Ja.
1: Wenn ihr nichts mehr habt?
0: Na?
3: Dankeschön von mir an euch, dass ihr da dabei sein dürfen. Hat richtig Spaß gemacht.
1: Gerne.
0: Danke, dass du dieses Buch in deine Familie gebracht hast.
3: Sehr gern.
1: Genau, danke eigentlich auch an die, weil ja, ohne dich wirst du ja, dieses Buch stimmt, gar nicht lesen.
0: Das also, dass der Georg dann dass es ihm so gut gefallen hat.
3: Wenn ihr mal eine weitere Special-Folge macht, dann kann ich ja mal erzählen, wie die Geschichte war, wie das Buch überhaupt, wie ich auf das Buch gekommen bin.
0: Oh, gern.
1: Macht es doch.
0: Und du hast doch dein Originalbuch dabei.
3: Ich habe das Originalbuch dabei. Das ist das Buch, das der Georg und ich, mit dem wir das Ganze zum ersten Mal gelesen haben.
1: Mhm.
3: Hardcover.
1: Hardcover. Oh.
3: Genau.
1: Mit Schutzeinband.
3: Mit Schutzeinband.
1: Aber schön designt.
3: Ja, das ist cool gemacht. Also für die, die es wissen, der Schutzeinband ist die Maske. Und wenn man den wegnimmt, sind nur noch Augen auf einem so marmorisierten Buch quasi, also so
1: wie das Buch vom Lucien ausschaut. Ja,
3: genau.
1: Ich habe einen genialen Plan. Mhm. Mach doch ein Foto davon und wir stellen es auf Instagram.
0: Wir machen ein Foto davon, wir legen eure ganzen Bücher neben meinen alten Kindle und dann sehen wir drei Iterationen.
1: Das finde ich schön.
0: Good.
1: Kunstshot. Wir haben alles auf diesem bei diesem Podcast, alles. Was wir auch haben, ist das Ende dieser Folge. Und damit sage ich es. Das war's mit der heutigen Folge. Danke fürs Zuhören. Ihr hört uns bald wieder, wenn wir uns wieder abseits der üblichen Zeiten begeben. Ich sage Tschüss mit Ü.
0: Servus mit Nuss.
3: Ciao mit Au.

0: Danke fürs Zuhören. Hier auf Freirad geht's jetzt weiter mit der nächsten Sendung. Danke, dass ihr dabei wart.
1: Tschüss mit Ü. 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

0: Herzlich willkommen im Kulturton, dem Kultur- und Bildungskanal hier auf Freirad. Heute geht es um Extreme in der Natur. Die neue Ausstellung Extrem in der Weiherburg beim Alpenzoo Innsbruck zeigt, wie anpassungsstark unsere Natur ist. In der heutigen Sendung werden wir von Tieren hören, die sich durch ausgeklügelte Strategien ihr Überleben im Laufe der Evolution gesichert haben, oder von Pflanzen, die durch raffinierte Tricks die Extremen unseres Alpenklimas auf erstaunliche Weise austricksen. Am Mikrofon für euch heute, Hanna Rosenhammer. Und los geht's! Zu heiß, zu kalt, zu trocken, zu feucht. Uns Menschen kann man es kaum recht machen mit den Temperaturen. Die Tier- und Pflanzenwelt ist da deutlich entspannter. Sie nimmt die Gegebenheiten der Natur einfach an und passt sich ihr an. Evelyn Kustatscher, Kuratorin und Leiterin der Naturwissenschaftlichen Sammlung der Tiroler Landesmuseen, erklärt uns, was uns in der Ausstellung erwartet.
1: Also hier in der Ausstellung Extrem anpassungsstarke Natur reden wir darüber, da zeigen wir, welche Parameter für uns zu kalt, zu warm, zu nass oder zu trocken sind, aber für die Tiere sich total darauf angepasst haben. Wir kennen das alle, Tiere, die praktisch im Hochalpinen leben können und dementsprechend in extrem kalten Lebensräumen leben können. Tiere, die zum Beispiel im nassen Umfeld, also eine Libelle, die sozusagen 6 Jahre im Wasser als Larvenstadium überleben kann. Wir kennen das alle, wenn wir zum Beispiel an die Wüsten denken, aber wir denken zum Beispiel nicht an die Tiroler Trockenrasen. Und wir haben in Tirol eigentlich diese Parameter, die haben wir hier in Tirol auch. Und wir wollten das auch mal zeigen anhand den Tieren und den Pflanzen, die wir hier in Tirol haben. Ebenso einen besonderen, wichtigen Lebensraum, nämlich den Mooren.
0: Welche Tiere tummeln sich nun eigentlich in diesen extremen Lebensräumen? Und wie meistern sie Hitze, Kälte oder Trockenheit? Evelyn gibt uns einige Beispiele.
1: Also bei Kalt zum Beispiel finde ich ganz spannend auf der einen Seite zum Beispiel die Schneemaus. Also das sind Mäuse, die leben im hochalpinen Raum, die sind so ein bisschen grau, auch so ein bisschen weißlich an der Farbe und sie bauen sich zum Beispiel so eine Höhle in den Boden rein und in diese Höhle ist sozusagen so eine Einzimmerwohnung. Das heißt, sie haben einen Bereich, wo sie schlafen, sie haben einen Bereich, wo sie einen Vorratsraum haben, sie haben einen Bereich, wo sie sozusagen ihren Kot hinterlassen im Winter und mit ihrer eigenen Körpertemperatur schaffen sie es, die Temperatur dieser Einzimmerwohnung so hoch zu halten, dass sie praktisch keine Heizung haben und trotzdem gut über den Winter kommen können. Sie wollen wir eigentlich, also wir haben wirklich alle Bereiche, die wir in der normalen Wohnung auch kennen bei uns, aber sie haben gleichzeitig sozusagen ihre eigenen Heizung, also keine Heizkosten. Und das sind natürlich sehr kleine Wohnungen, muss man sich vorstellen, und sie haben praktisch ihren Bereich, wo sie schlafen, haben sie praktisch mit Blättern ausgestapelt, mit Gräsern und so weiter, sodass es ganz kuschelig eben auch wird und dementsprechend das Ganze auch wirklich gut über den Winter kommen. Oder eben bei den, wenn wir an Nass denken, können wir, ein typisches Tier ist, was wenn wir immer an Nass denken, ist eine Libelle. Und okay, wir sehen die Libelle auf dem Wasser schwimmen und wir denken, oder auf dem Wasser fliegen, über dem Wasser fliegen und wir denken uns nichts dabei, aber die Libelle kann bis zu 6 Jahre brauchen, bis sie überhaupt zu einer Libelle wird. Und die braucht einen sauberen See dafür und ihre Larven leben im Wasser drin und zwar unter Wasser, die atmen über Kiemen. Und nur mit dem Sauerstoff aus dem Wasser und sie fressen zum Beispiel dort unter anderem Mückenlarven. Das heißt, es sind eigentlich perfekte natürliche Pestizide. Extrem trocken, da haben wir zum Beispiel eine Wüstenschlange im Haus. Also wir haben ja halt keine Wüsten in Tirol, Gott sei Dank, muss man sagen. Wir haben aber auch Trockenrasen und da haben wir zum Beispiel das Federgras. Und das Federgras ist eine wundervolle Pflanze, das sind diese Gräser, diese langen Gräser, die man kennt. Und ihre Samen sind an einem ganz langen federartigen Anhang und die fliegen praktisch durch die Luft und wenn die auf dem Boden ankommen, dann schrauben sie sich anhand ihres Schwanzes in den Boden hinein. Also der Schwanz dreht sich und sie können dann wirklich in den Boden reingedrückt werden und der Boden ist ja hart. Wo es trocken ist, ist der Boden hart. Das heißt, sie braucht sehr viel Energie, damit dieser Samen nicht an der Oberfläche liegen bleibt, wo er austrocknen würde, sondern direkt im Boden drin landet und das macht zum Beispiel eben dieser Fortsatz, der dieses Federgras hat. Die Wüstenschlange kann ich im Zweifelsfall als Tier noch bringen. Also wir haben zum Beispiel hier im Haus die Wüstenschlange. Die Wüstenschlange ist ja natürlich jetzt bei uns nicht heimisch, aber die gräbt sich praktisch im Sand ein. sodass sie eigentlich nur mit dem Augen rausschaut. Und dadurch kann sie natürlich auch diese extremen Hitze, die Sonne, also die Sonneneinstrahlung, reduzieren, weil sie dadurch nicht an der Oberfläche sozusagen diese Verdunstung hatte. Und sie hat sich darauf spezialisiert, dann aus diesem Versteck heraus dann ihre Beute zu schnappen und nimmt dann wiederum das Wasser von der Beute auch als Trinkwasser dann her. Also praktisch, sie kann dann fast ohne Wasser zusätzliches Wasser überleben.
0: Extrem spannend ist es auch, wie solch eine Ausstellung zusammengestellt wird. Die MitarbeiterInnen der Tiroler Landesmuseen greifen dabei auf ihre große Sammlung an naturhistorischen Objekten zurück. Wo keine Objekte vorhanden sind, wird man durchaus mal kreativ.
1: Also wir haben ja in dem Tiroler Landesmuseum 3,5 Millionen Objekte. Das sind jetzt nicht alles museologische Objekte, das sind ganz viele von denen, sind eigentlich nur, und Anführungszeichen, weil es gibt kein nur, es ist im Prinzip nicht weniger wichtig, dadurch wissenschaftliche Objekte, die uns zeigen, wie die Natur Tirols ausschaut, die uns aber auch zeigen, wie sie sich über die Jahre Millionen oder die letzten hunderte Jahre auf jeden Fall verändert hat auch, also bestimmte neue Arten, die dazukommen. Und entsprechend sind wir immer sehr glücklich, wenn wir diese Ausstellungen machen dürfen oder andere Ausstellungen auch mit begleiten dürfen, dass wir diese Objekte auch dem Publikum zeigen können. Weil wir haben ja in den Tiroler Landesmuseen kein eigenes Haus, das den Naturwissenschaften gewidmet ist. Aber wir haben ja diese wunderschöne Kooperation hier in der Weiherburg mit dem Alpenzoo, wo wir genau dieses Thema Natur eben auch bespielen können. Und jetzt haben wir natürlich nicht jedes Objekt schon auch im Haus. Also so ein Moorkubus, den hat man nicht gerade mal rumstehen, den haben wir jetzt extra für die Ausstellung gebaut. Aber auf der anderen Seite haben wir natürlich ganz viele, also die ganzen anderen, zum Beispiel die Dermoplastiken, also diese ausgestopften Vögel und so weiter, die sind alles Objekte, die aus unserer eigenen Sammlung stammen und die wir unheimlich glücklich sind, dass wir sie jetzt auch mal dem Publikum zeigen können.
0: Unter anderem sehen BesucherInnen in der Ausstellung Exponate von Tieren, Fossilen und Pflanzen. Für Lebewesen, die nicht bei uns heimisch sind, haben sich die KuratorInnen kreative Lösungen überlegt. Wie zum Beispiel für den nordamerikanischen Waldfrosch. In einem durchsichtigen Kubus aus Plexiglas wirkt der Frosch wie eingefroren. Evelyn erklärt, was den Vertreter der Amphibien so einzigartig macht.
1: Wir wollten jetzt eben klimaneutral arbeiten und haben dementsprechend in Plexiglas eingegossen. Aber warum? Die Tiere müssen ja auch den Winter überleben. Ob das jetzt eben extreme Situationen sind, ob das nur saisonale Systeme sind. Der nordamerikanische Waldfrosch hat ein System entwickelt, dass er sich einfach im Eis einfrieren lässt. Also der bewegt sich, der geht jetzt in keine Grube, der bewegt sich irgendwo nirgends hin, sondern lässt sich einfach ganz gemütlich im See einfrieren. Der hat nämlich die Glukose, die sozusagen ihm ermöglicht, dass es das Wasser sozusagen im Körper nicht gefriert. Er nimmt das ganze Wasser aus den Organen heraus, pumpt das aus den Organen raus, damit es nicht in die Organe selber damit kaputt werden können und geht praktisch in vollständige Starre. Also wenn man den angreift, da ist kein Herzschlag, kein gar nichts mehr dran. Im Frühjahr, wenn es dann aber wieder schmilzt, dann kann er ganz einfach wieder aufwachen, als wenn es nichts gewesen wäre, frisch und munter wie immer und einfach ganz wieder weiter. Das einfach wird das Blut wieder zurückgepumpt, das Wasser geht wieder zurück in die Zellen, die Glukose wird wieder ausgeschieden. Das hätten wir auch alle gerne im Frühjahr. Manchmal würde ich auch gerne Frosch sein. Und geht er wieder weiter. Und ich meine, das ist halt auch so eine typische Art und Weise, wie Tiere sich einfach angepasst haben an extreme Lebenswandel.

0: Untypisch, aber dafür besonders ganzheitlich, die Verbindung aus Museum und Zoo. Hier wird Natur wissenschaftlich im Museum vermittelt und dann im Alpenzoo direkt erlebbar. André Stadler, Direktor des Alpenzoos, erzählt von der Verbindung dieser beiden Welten.
1: Natürlich sind das nicht zwei getrennte Betriebe, die nebeneinander leben. Die Kooperation lebt und die lebt eben auch, dass du bei einer Zooführung mit ins Museum gehst und in den Zoo gehst. Das mache ich zum Beispiel auf all meinen Führungen, dass ich erst im Museum beginne, ist dann immer der große Lacher, wir gehen aus dem Zoo wieder raus und ich sage so, das war die Zooführung. Nein, das ist unser Museum, erzähle ich die ganze Geschichte und dann geht's erst in den Zoo. Also die Überschrift über die aktuelle Ausstellung ist ja Extreme. Extreme Lebensräume und man hört es mir an, ich bin kein Urtiroler. Die Alpen sind schon ein extremer Lebensraum, muss man sagen. Der Winter ist sehr kalt, der Sommer ist sehr warm, es wird sehr hoch, weniger Sauerstoff, Schatten, Gletscher, also das muss ich Tiroler nicht sagen, wie schön die Alpen sind, aber wie hart die Tiroler auch zum Leben sind. Und deswegen gibt es einige, sagen wir, Doubletten, die wir eben als lebende Botschafter im Zoo haben und auch hier. Ein Beispiel ist zum Beispiel der Feuersalamander. Kennen wir alle, nach dem Regen in den Wald gehen, dann kommen die Feuersalamander raus. Wir halten sie aus Artenschutzgründen, weil der Feuersalamander ist leider mittlerweile bedroht. Es gibt so einen Pilz, der sich auf die Haut setzt und sie zum Aussterben bringt. Deswegen halten wir sie für diese Reservepopulation. Und jetzt hier im Museum erzählen wir nochmal den Lebensraum Feuersalamander. Und das ist natürlich genau das, was ich mir vorgestellt habe. Win-win. Die vier Säulen, Artenschutz, Bildung, Forschung und Erholung, sind sowohl im Zoo als auch im Museum dann eben erfüllt. Wobei die Schwerpunkte sich natürlich ein bisschen verschieben. Und hier geht's dann natürlich im Museum Richtung Bildung. Sehr schön interaktiv geworden. Man kann was anfassen, man kann wo drüber laufen. Also es ist eben nicht das staubige, trockene Museum in einer Burg, sondern ganz hell. Ein Lichtsystem von Badenbach, was alle 10 Minuten das Licht von außen per Internet abgreift und dann eben... Hier fühlst du, da fasst du an. Also hier gehst du mit einem wirklichen Mehrwert raus und ist schon cool.
0: Wie André bereits erwähnt hat, ist die Ausstellung interaktiv angelegt. Das heißt, BesucherInnen können die Extremen durch spielerische Elemente selbst erleben. Etwa durch das Anfassen von Materialien oder das Wandern über verschiedene Bodenflächen. Wieso das besonders für Kinder wichtig ist, erzählt Evelyn Kustatscha.
2: Also André hat es ja wundervoll davon angesprochen, man kann nur das lieben oder man kann nur das schützen, was man liebt. Und man kann nur das lieben, was man kennt. Und ich meine, wer ist offener, um etwas zu erlernen oder etwas neugieriger als Kinder, oder? Also für mich ist immer ein typisch idealer Besucher, ist also mehr Familie oder so mehr Generationengruppe. Wo die Kinder dabei sind, wir kennen das alle, wenn die Kinder in der Schule was machen, dann gehen wir als Eltern dann wieder danach mit den Kindern zusammen, in die gleichen Orte wieder hin und schauen uns mit ihnen zusammen an. Und Kinder haben eine wundervolle Empathie, haben eine wundervolle Neugier und sind entsprechend extrem schnell dazu begeistern, vor allem solche Themen wie Naturwissenschaften. Also alles, was mit Tieren und Pflanzen zu tun hat, gibt es kaum ein Kind, das etwas mehr lebt. Das Einzige, was sie noch mehr lieben, sind tote Tiere, nämlich Dinos.
0: Dinos gibt es zwar in der Ausstellung keine zu sehen, dafür aber ein Tier, das schon mit den Dinosauriern über die Erde wandelte und bis heute überlebt hat. Die Rede ist von dem Urzeitkrebs, dem Triops. Wir hören gleich, wieso der Triops ein Überlebenskünstler ist.
2: Also die Triopse sind sogenannte Urweltkrebse. Diese Urweltkrebse sind Krebse, die oben so eine Art schuppenartigen Panzer haben. Und diese Krebse legen ihre Eier in diesen Pfützen, in denen sie leben, praktisch am Schlamm ab. Und wenn diese Pfützen dann austrocknen, dann können diese Eier auch hunderte Jahre überdauern. Und das ist dann Wahnsinn eigentlich, wenn man sich denkt, also praktisch die Eier überleben es hunderte Jahre später, als das Tier schon nicht mehr da ist, sind die Eier noch immer da und es werden die neuen Babys geboren, sozusagen die neue Triopse geboren. Und es reicht eigentlich ein richtiger Regensturm, sagen wir mal so, dass diese Pfützen wieder gefüllt werden und dann können diese Triopse wieder schlüpfen. Die werden dann einige Wochen alt, legen dann wieder ihre Eier ab und so weiter. Und mit diesem System haben sie praktisch Jahrhunderte, Jahrtausende, sogar Jahrmillionen überlebt. Und wir kennen Fossilien, die so ausschauen wie die Triopse heute, die sind 300 Millionen Jahre alt. Und die haben, so wie es weit wir sie aus den Fossilien kennen, haben die schauen sie total gleich aus. Das heißt, wir würden sagen, das ist genau das Gleiche. Genetisch können wir das natürlich nicht nachweisen, weil wir natürlich in so alten Fossilien das nicht sagen können, ob das genetisch dasselbe ist. Wir gehen davon aus, dass sich natürlich genetisch ein bisschen was verändert hat. Aber der Bauplan, also wie dieses Tier gebaut ist, ist so erfolgreich, dass es eigentlich keine Veränderung gebraucht hat.
0: Bevor wir noch von weiteren Stars aus der Tier- und Pflanzenwelt hören, gibt es erst eine kurze Musikpause. Hier kommt Sailor and the Sea von Oscar Haag.

0: Willkommen zurück in Kulturton, dem Kultur- und Bildungskanal hier auf Freirad. In der heutigen Sendung wandern wir gemeinsam durch die neue Ausstellung Extrem – Anpassungsstarke Natur der Tiroler Landesmuseen. In der Weiherburg beim Alpenzoo können BesucherInnen in die Welt der Extremen eintauchen und sich von Überlebenskünstler aus Tier- und Pflanzenwelt überraschen lassen. Johannes Ansengruber, Bürgermeister der Stadt Innsbruck, hat sich die Ausstellung nicht entgehen lassen und schildert seine Eindrücke.
1: Ja, ich glaube, es ist ganz wichtig. Wir haben jetzt sozusagen eine naturwissenschaftliche Ausstellung und ein Museum in Innsbruck, was wir vorher nicht gehabt haben. Die Kooperation zwischen dem Landesmuseum und dem Alpenzoo hier in der Weiherburg ist natürlich einzigartig. Wir haben hier immer Wanderausstellungen sozusagen, die wechseln immer im Jahresrhythmus. Und jetzt haben wir natürlich ganz was Besonderes da. Wir haben zum einen 300.000 Besucherinnen und Besucher im Jahr im Alpenzoo. So, und wir geben ihnen so ganz zum Schluss nochmal was mit. Also vorher können sie die Tiere wahrnehmen, was sie im Alpenraum unterwegs sind. Und dann ist das ganz Besondere hier im kleinen Museum in der Weiherburg. Und hier können sie Dinge erfahren. Da geht es ja Millionen von Jahren zurück. Aber nicht nur in der Wüste, wenn wir es da zum Beispiel jetzt haben bei der Extremausstellung, was den Naturraum betrifft, wo es um kalt, warm und feucht und trocken geht, sondern zum Beispiel auch den Stein von Bad Hering, was 30 Millionen Jahre zurück ist. Und das, glaube ich, ist genau das, was wir allen Generationen mitgeben können. Das inspiriert, das sagt, wow, 30 Millionen Jahre, das ist eine Zahl, was man sich nicht vorstellen kann, aber dennoch auch noch wissenschaftlich sensibilisieren für den Naturraum. Und dieser Auftrag ist mir als Vizepräsident oder als Bürgermeister von Innsbruck sehr, sehr wichtig. Und mir gefällt es, wie das alle Generationen von klein bis groß annehmen und sagen, wow, das ist sehenswert.
0: Bei den ganzen faszinierenden Tieren und Pflanzen liegt Evelyn ein Exponat in der Ausstellung besonders am Herzen.
2: Ich sitze hier gerade neben meinem Herzensprojekt, die Moore. Das kennen Sie vielleicht auch, das Thema. Wir haben wundervolle Moore hier auch in Tirol, nicht mehr so viele, wie wir früher mal hatten. Nicht mehr so viele, wie wir vielleicht brauchen würden, damit es uns besser geht. Weil genau wenn wir über extremen Biomes reden, über diesen extremen Niederschlägen und so weiter, haben genau die Moore zum Beispiel diese Möglichkeit, Wasser zu speichern in ihren Innern drinnen und dementsprechend uns auch einen Schutz zu geben. Wir haben manchmal ein bisschen verlernt, diese Lebensräume, die uns manchmal als nicht nützlich sind im ersten Moment, auch ein bisschen zu imaginieren in unserem Kopf und das ist ja negativ darzustellen. Und dementsprechend war es für uns besonders wichtig, dieses Thema Moore aufzugreifen. Also hier geht es nicht nur um Parameter, sondern hier ist natürlich der Parameter zum Teil nass. Wir sind ja im Moor, das wissen Sie selber, wenn Sie reingehen, dann haben Sie ein Gefühl zu nass. Sollen Sie übrigens nicht tun, dem Lebensraum geht es besser, wenn wir in den Moor nicht reingehen. Aber vor allem ist es ein Lebensraum, der durch dieses stagnierende Wasser sehr niedrigen pH hat. Das heißt, wir sind sehr säurehaltig im Boden. Das ist ja genau das, was wir dann wieder zu Hause benutzen, wenn wir drauf benutzen für uns, um unseren Garten dann vielleicht zu düngen. Und dieser Torfboden, der wächst extrem langsam. Nur damit Sie so eine Idee haben, ein Torfboden wächst ungefähr 1 Millimeter pro Jahr. Das heißt, wenn wir einen Meter, und das ist hier symbolisiert, ist ein Meter Kubus eines Mooses, dann können Sie sich jetzt mal kurz überlegen, wie viel das Jahr sind. Das ist jetzt natürlich, wir haben jetzt bewusst keinen Kubustorf ausgestochen, sondern haben wir jetzt nur simuliert. Also das sieht man immer an, aber das möchte ich auch nochmal sagen, das wäre keine gute Idee gewesen für die Ausstellung, weil hier ist extrem in so einem Kubus, Torf wäre extrem viel CO2 gespeichert, da kann unheimlich viel Wasser gespeichert werden. Das sind eigentlich unsere CO2-Säcke in Tirol, wenn wir immer nur CO2-Säcke nehmen.
0: Auch der Bürgermeister der Stadt Innsbruck, Johannes Ansengruber, ist begeistert von den Mooren.
1: Ja, wir haben bei dieser Ausstellung auch, hat man sich dem Thema Moore gewidmet und da gibt es ja ein Projekt in allen Bundesländern, ein österreichweites Projekt und das sieht man auch hier. Einen Kubikmeter Moor ist da dargestellt und wir haben gehört, der wächst im Jahr nur 1 Millimeter. Und da kann man natürlich sehr viel erforschen, zum einen. Und zum zweiten ist es aber ganz wichtig, der enorme Speicher ist von Wissen von Geschichte, aber natürlich auch von Welten wie Speichern. Früher hat man, wenn man im Berg unterwegs war oder die alten Holzarbeiter, die haben das Moor genutzt zum Kühlen, für die Lebensmittel, aber auch für die Getränke. Ja, und heute ist ein extrem wichtiger Lebensraum. Und Innsbruck hat das Privileg, als Stadt auch Moore zu haben, um nur eine anzusprechen, das Villermoor zum Beispiel, aber auch das Landschaftsschutzgebiet unterm Graf-Warienberg in Arzeln, aber auch mit dem Naturpark Karwendel. Wir haben viele Feuchtwiesen oder auch Lacken im Jägerlatein gesagt, im Naturpark Karwendel. Und auch die werden erforscht und die werden ja zum Suhlen für das Wild verwendet. Und das macht Innsbruck schon einzigartig. Und da, wo es nicht mehr möglich ist und der Naturraum das nicht hergibt, machen wir das jetzt künstlich. Gott sei Dank machen wir das. Wir machen das Schwammstadtprinzip im innerstädtischen Raum, wo wir künstliche Moore erzeugen und sozusagen Wasser speichern und das den Pflanzen und den Naturraum für eine klimafitte Stadt zurückgeben.
0: Die Moore sind also ein Naturjuwel, das besonders im Hinblick auf den Klimawandel unglaublich wertvoll ist. Daher gilt es, dieses zu schützen. Genau hier setzt das Forschungsprojekt Amore an. Das EU-geförderte Projekt hat sich zum Ziel gesetzt, die Moorstrategie Österreich 2030 Plus umzusetzen. Heimische Moore sollen erforscht, geschützt und revitalisiert werden, damit ihr ökologisches Gleichgewicht wiederhergestellt wird. In Tirol sind aktuell 9 Moore Forschungsgebiet des Projektes. Und noch eine Kampagne beschäftigt sich mit Mooren, wie André Stadler, Direktor des Alpenzoos, erzählt.
3: Momentan haben wir eine große Artenschutzkampagne für die Moore. Auch schon wieder hier im Museum. Plötzlich kommen die Kollegen aus dem Museum und sagen, wir machen was über Moore. Da sieht man, wie eng wir eigentlich auch verknüpft sind. Deswegen beschäftigen mich viele Tierarten aus diesen Feuchtgebieten. Das ist die sogenannte Wetlands-Campaign, die auch in Social Media überall zu finden ist und überall, wo wir uns gerade für diese Lebewesen in diesen Feuchtgebieten einsetzen. Und ja, deswegen aktuell ist doch die eine oder andere Wasserspitzmaus und Feuersalamander oder ein Brachvogel relativ weit oben. Aber das heißt nicht, dass ich die Steinböcke oder Bartgeier deswegen weniger lieb habe.
0: Ja, und wer selber sein Lieblingstier im Museum oder Alpenzoo suchen möchte, der kann es täglich von 9 bis 18 Uhr in der Weiherburg neben dem Alpenzoo machen. Alle Infos zur Ausstellung Extrem anpassungsstarke Natur findet ihr unter tiroler-landesmuseum.at.
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0: Das war der heutige Kulturton. Ihr hört den Kulturton auf Freirad. Immer montags bis freitags von 18.30 Uhr bis 19 Uhr. 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Die Musik in dieser Sendung kam von Oscar Haag mit Sailor on the Sea und von Kevin MacLeod mit Tentane Sojos, Hunt und Bumba Crossing. Mein Name ist Hanna Rosenhammer. Ich sage danke fürs Zuhören und wünsche euch noch viel Spaß mit dem weiteren Programm hier auf Freirad.

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1: Man weiß nie, was man kriegt.

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